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1: Kapitel 1.
0: Nachts an der Brücke. Das Licht oberhalb der Elektroleitungen flackert. Es verbreitet seinen Schimmer fast unscheinbar durch die verregnete Nacht und gibt der ganzen Szenerie eine fast schon gruselige Stimmung. Um diese Uhrzeit, es mag weit nach 1 Uhr nachts sein, ist am alten Bahnhof in Bergheim kein Mensch mehr. Alles ist leer, die Straßen sind ruhig. Gerade fährt der letzte Nachtbus in das angrenzende Dorf weg, aber es sieht aus, als sei der Busfahrer der einzige Passagier. Der Nieselregen prasselt langsam auf das Gesicht des jungen Mannes, der einsam und allein auf der Bank an den Gleisen wartet. Hin und wieder wischt der Mann die Nässe von seinen Wangen oder er schiebt seine Strähne seiner dunklen Haare von seinen Augen. Die Tasche, die der Mann bei sich hat, steht zwischen seinen Beinen. Sie ist halb geöffnet und sieht man genauer hin, erkennt man, dass sich mehrere Dosen darin befinden müssen. Offenbar Konservendosen oder Haarspray oder etwas Ähnliches. Aus der Dunkelheit kommen über die Treppe auf einmal zwei andere junge Männer zu dem Bahnsteig. Einer trägt mutmaßlich einen mit Batterien betriebenen Scheinwerfer mit sich, der andere hält eine dunkle Leiter in der Hand. Als sie den Mann dort sitzen sehen, gehen sie mit leichten, vorsichtigen Schritten zu ihm. »Ey, Alter!« sagt einer von ihnen. Der Mann, der die ganze Zeit hier am Bahnsteig gewartet hat, steht auf. »Mann, wo bleibt ihr denn?« fragt er genervt. »Mach nicht so eine Welle, Sam«,

meint der eine junge Mann. Ist der Platz hier safe? Sam sieht sich um. Bin seit einer Stunde hier, sagt er. Es ist sehr ruhig, der letzte Bus ist gerade weg. Gut, sagt der andere junge Mann. Was hast du dabei? Will der dritte Mann von Sam wissen. Alles, was wir brauchen, antwortet Sam. Inklusive Fixierlack. Der zweite junge Mann öffnet die Tasche von Sam und holt einige Spraydosen mit Farbe heraus. Er sieht sie sich an. Super, meint er daraufhin. Lass uns gleich anfangen. Wir wissen nicht, wann der Güterzug kommt, meint der dritte Mann zu den beiden anderen. Hier fährt kein Güterzug, Gerd, antwortet der zweite Mann. Wir sollten trotzdem sehen, dass wir so schnell wie möglich fertig werden. Gerd, du stehst Wache, organisiert Sam das Zusammentreffen. Michael, wir beide gehen auf die Leiter. Michael nimmt daraufhin die Leiter und stellt sie mitten auf den Zuggleisen auf. Er fährt sie ganz hoch, bis sie die Brücke erreicht. Währenddessen macht Gerd den Scheinwerfer an und beleuchtet die Szenerie, nachdem er sich noch einmal vergewissert hat, dass hier niemand ist. Go, meint er dann. Ihr könnt anfangen. Sam besteigt die Leiter als erster. Er sprüht mit einer der Sprühdosen eine dunkelblaue Grundierung, während Michael daraufhin diese mit weißer Farbe umrandet. Es muss alles sehr schnell gehen. Viel Zeit haben sie nicht und das Resultat muss akkurat sein und soll am nächsten Morgen bei Licht gut sichtbar sein. Sam nimmt sich schließlich die schwarze Farbe und sprüht eine innere Umrandung in die blaue Grundierung hinein. Nachdem er die Schattierungen aufgesprüht hat, füllt er die innere Umrandung mit Weiß. Man erkennt schließlich darauf die Zahl 124. Sieht gut aus, ruft Gerd von unten. Jetzt kommt, beeilt euch. Lasst uns hier verschwinden. Mach erst noch ein Foto, sagt Michael zu Sam. Als Sam das Handy herausholt und von dem frisch fabrizierten Kunstwerk ein Foto machen möchte, sieht er rechts neben dem Graffiti plötzlich etwas, das er nicht sehen will. Ey! Schreit er. Was? Meint Michael. Dann sieht er es auch. Ein Graffiti mit dem Symbol der Zahl 642 prangert deutlich neben der Zeichnung von Sam und seiner Gang. Diese Bastarde! Schreit Sam. Hurensöhne! Das ist unser Revier! Sam übermalt in Sekundenschnelle das Symbol der Rivalen mit der schwarzen Sprühfarbe. Er streicht es so durch, dass man es im Ansatz noch erkennen kann, denn die Leute sollen wissen, wen Sam unter seine Freunde dissen. Darunter sprüht Sam die Worte »Unser Revier«. Gerade in dem Moment, als Michael schon im Begriff ist, die Leiter hinabzusteigen und Sam ihm folgen will, hören Sie das bedrohliche Geräusch, ein Rauschen, das im Sekundentakt lauter wird. Scheiße, schreit Gerd von unten. Verpisst euch, der Zug kommt! Was für ein Zug? Fragt Michael verdutzt. Sam atmet heftig und sieht sich hektisch um. Schnauze, Michael, ruft er aus. Schnell runter! Dazu ist keine Zeit mehr, sagt Michael. Die Lichter des nahenden Zugs sind bereits zu sehen, als er um die Kurve kommt. Nach oben! Schreit Michael und hangelt sich blitzartig von der Leiter auf die Brücke. Sam will ihm folgen, aber er ist nicht schnell genug. Los, Sam! Schreit Michael. Los, los, los! Der Zug ist nur noch wenige Meter von der Leiter entfernt. Sam krallt sich mit beiden Händen an dem Außengeländer der Brücke fest, als der Zug die Leiter trifft und diese daraufhin mit voller Wucht weggeschleudert wird. Scheiße, verdammt, ruft Sam, der sich mit letzter Kraft am Geländer festhält. Unter ihm rast der Zug unter der Brücke durch. Michael steht fassungslos auf der Brücke und reckt seine Arme nach Sam aus. Was macht ihr da noch? Ruft Gerd von unten, der den Scheinwerfer mittlerweile wieder ausgeschaltet hat. »Hol die Leiter, du Pisser!« schreit Sam ihn an. »Schnell, ich kann mich nicht halten!« »Ich sehe sie nicht!« ruft Gerd zurück. »Mann!« sagt Michael daraufhin. Der Zug bleibt

Michael gehen schnell zur seitlichen Treppe und kommen zu Gerd nach unten gelaufen. Abgefahrene Show, meint Gerd. Sam guckt ihn finster an. Mann, Alter, sagt er. Fast hätte dieser fickende Zug mich erwischt. Lasst uns die Sachen zusammensuchen und dann nichts wie weg. In ein paar Minuten kommen die Bullen. Gerade haben die drei Männer ihre Taschen und den Scheinwerfer zusammengeklaubt. Die Leiter haben sie nicht mehr gefunden. Hören sie auch schon die Sirenen des nahenden Polizeiautos. Mist, sagt Gerd. Seitengasse, sagt Sam. Da vorne, kommt! Die Männer rennen eine Straße, die seitlich vom Bahnhof abgeht. Sie rennen die Straße entlang, bis sie an eine Häusersiedlung mit einer offenen Garage ankommen. Dort verstecken sie sich im Dunkeln. Die Sirenen des Polizeiautos geht daraufhin aus. Die drei Männer sehen nicht, was geschieht. Heftig atmend stehen sie an der Wand in der Garage und sagen keinen Ton. Als sie hören, dass nach einiger Zeit der Zug weiterfährt, kriecht Sam aus der Garage raus und sieht sich um. Ich glaube, die Luft ist rein, sagt er. Mann, meint Michael. Sie werden die Leiter gefunden haben. Unsere Finger und Fußabdrücke müssen da drauf sein. Sam blickt Michael fragend an. Ach du Scheiße, sagt er. Wenn die mich in der Datenbank finden, so von wegen Vorstrafen. Es ist ja nicht gesagt, dass sie die Leiter finden, meint Gerd daraufhin. Und wenn doch, sie müssen sie ja nicht unbedingt mit dem Zugunfall in Verbindung bringen. Sam setzt sich auf eine Kiste, die in der Garage steht, und denkt nach. Was machen wir jetzt? Überlegt Michael. Wir gehen erstmal nach Hause, sagt Sam. Er nimmt seine Tasche und macht sich auf zum Gehen. Bist du sicher? Fragt Gerd. Ja, Mann, antwortet Sam. Wer weiß, ob die nicht die Gegend absuchen. Da sollen die uns besser nicht finden. Die Männer laufen daraufhin langsam durch die verregnete Nacht. Jetzt haben wir kein Foto gemacht, denkt Gerd nach. Sam nickt. Das können wir morgen noch machen, ganz unauffällig, meint er. Boah, das war echt abgefahren, sagt Michael. Gerd, du hättest uns ruhig sagen können, dass da nachts Güter zugefahren. Gerd sieht Michael scharf an. Hallo? Meint er. Ich habe es euch gesagt. Ich bin der Watcher. Ich weiß, welche Plätze wann safe sind, okay? Als die Männer an einer Straßengabelung ankommen, laufen Michael und Gerd in eine Richtung, Sam in die andere. Die 124. Im Umkreis von Köln eine sehr bekannte Sprayer-Gang, deren Boss Sam ist. Auch wenn sie in Bergheim beheimatet ist, geht ihr Bekanntheitsgrad weit über die Grenzen der Stadt westlich von Köln hinaus. Auch ganz im Osten von Köln kennt man noch immer die 124. Sam ist ohne Zweifel stolz darauf, aber wie man heute gesehen hat, ist die Gang auch immer wieder gefährlichen Situationen ausgesetzt. Graffiti auf fremdes Eigentum sprühen ist und bleibt illegal. Aber genau darin sieht Sam die Herausforderung dieses Hobbys. Mit seinen 23 Jahren ist er bereits seit 2 Jahren fest in der Gang. Seit diesem Jahr auch deren Boss, nachdem sein Vorgänger festgenommen wurde. 124 steht für die letzten 3 Ziffern der Postleitzahl des Ortsteils, an dem Sams Gang ansässig ist. In Sprayer-Kreisen ist diese Zahl auch sehr bekannt und die Nummern werden auch immer wieder bei Graffiti als Unterschrift gesetzt, damit man auch weiß, welche Gang sie besprüht hat. Als Sam zu Hause eintrifft, er hat in einem Wohnblock ein kleines Apartment, legt er sich erst einmal aufs Bett und atmet tief durch. Gedanken verloren blickt er aus dem Fenster, gegen das der Regen langsam prasselt. Würde er mit seiner Kunst richtig Geld verdienen können, denkt er so bei sich. Ja, mancher illegaler Sprayer
ist bereits von der Öffentlichkeit entdeckt worden und bekommt Genehmigungen, Gebäude, Mauern oder Züge zu besprühen. Damit verdient man sogar Geld, wenn man es schafft. Sam träumt oft davon, es zu schaffen. Wie gerne würde er aufsteigen, würde legal sprühen wollen. Aber je mehr er darüber nachdenkt, merkt er, dass der Kick doch dann irgendwie weg sein muss. Und gerade solche Situationen wie heute Nacht geben dem Hobby ja die Spannung. So oft wiederholte sich dieser Zwiespalt bereits in Sams Kopf, gerade nach Nächten wie heute. Als er nicht mehr nachdenken will, schaltet Sam schließlich den Fernseher ein und sieht sich irgendeinen Unsinn an. Gegen 5 Uhr früh muss er darüber schließlich einschlafen. Noch immer völlig erschöpft von der heutigen nächtlichen Graffiti-Aktion.

Kiras Netzwerk von Elias J. Kanner. In dem verschlafenen Vorort Burbank in Kalifornien kämpft der 15-jährige Jonathan Smith einen einsamen Kampf gegen die Demütigungen seiner Klassenkameraden. Als seine Eltern im Sommer eine schweigsame Austauschschülerin aus Schweden aufnehmen, ahnt er nicht, dass dies sein Leben für immer verändern wird. Jonathan entdeckt, dass Kira nicht nur intelligent ist, sondern auch über ungewöhnliches Wissen verfügt. Die introvertierte Schwedin wird zu seiner Rettung und macht ihn zum beliebtesten Schüler der Klasse. Doch die Freundschaft wird auf die Probe gestellt, als Kira enthüllt, dass sie kein Mensch, sondern eine künstliche Intelligenz ist. Trotz ihrer anfänglichen Mission entwickelt Kira emotionale Bindungen zu Jonathan. Ein packender Fantasy-Roman aus der Feder von Elias J. Kanner, der im nahfuturistischen Amerika Mitte des 21. Jahrhunderts angesiedelt ist.

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1: Kapitel 12 – Unter der Oberfläche. Ben veröffentlicht den Artikel an einem ruhigen Dienstagabend. Er titelt ihn bewusst vage: Seltsame Kinderbegabungen in einer Nachbarschaft – zwischen Sensibilität und Überforderung. Der Text bleibt anonym in Details. Keine Namen, keine Adressen, keine Fotos. Er zitiert Experten, erklärt, was Hochsensibilität sein kann, nennt praktische Hilfen für Familien, Rückzugsräume, therapeutische Unterstützung, Privatsphäre. Im letzten Absatz setzt er einen dezenten Appell. Wer Hilfe braucht, könne sich melden. Die Redaktion biete Beratungsnetzwerke an. Kein Trief nach Klicks, keine Alarmglocken. So will er es haben. Doch das Netz liebt Knotenpunkte. Der Artikel wird in wenigen Stunden geteilt. Von Elterngruppen, lokalen Community-Seiten, eine Handvoll Influencern, die sich für ungewöhnliche Kinder interessieren. Die Shares sind sachlich, unterstützend. Ein paar Kommentare danken für die Information. Dann taucht, wie immer, am Rande die Neugier auf. Kennt das jemand in Santa Monica? Ein Nutzer verlinkt eine Promenadenansicht. Ein zweiter fragt beiläufig nach spiralförmigen Notizen. Ein Kommentar, der niemanden direkt benennt, aber Princes Herz so laut schlagen lässt, als wäre er mitten in einem Sturm. Ben liest die ersten Reaktionen in der Redaktion, in seinem kleinen Büro, die Beine auf dem Sessel. Er hat das so gewollt. Ein aufklärender Impuls, kein Aufruf. Als die Meldungen in seinem Feed ansteigen, ergänzt er den Artikel mit einem Hinweis auf Schutz und Beratung. Er beantwortet Mails mit den Kontakten der Anwältin, die er kennt. Er fühlt sich, solange es sachlich bleibt, nützlich. Dann kommt die Mail. Sie hat keine Signatur, keinen Absender, nur eine Betreffzeile. Achtung! Manche Dinge müssen verborgen bleiben. Ben liest die drei Zeilen, dann noch einmal. Achtung! Manche Dinge müssen verborgen bleiben. Manche Augen sehen nicht das, was ihr sehen wollt. Hört auf zu graben. Die Mail riecht für ihn nicht nach Drohung. Sie riecht nach Geschäft. Hinter der Kaltblütigkeit verbirgt sich ein Hinweis auf Wert. Und Wert für den einen ist Gewinn für den anderen. Ben spürt die kleine, gefährliche Erregung eines Reporters. Das größere Stück Fleisch, das unter der Oberfläche schwimmt. Er setzt sich hin, tippt eine knappe Antwort. Warum? Wer sind Sie? Wollen Sie, dass ich den Beitrag entferne? Oder ist das eine Warnung? Keine Reaktion. Nur ein gelesenes Häkchen. Ben steht auf, läuft unruhig durchs Redaktionsbüro, ruft seinen Chefredakteur an, der in der Kantine sitzt und gerade einen Sandwich halb verschlingt. Hör zu, sagt Ben. Ich habe eine Mail bekommen. Jemand sagt, ich soll die Sache ruhen lassen. Ich rieche ein größeres Geschäft. Ich will tiefer graben. Diskret. Der Chefredakteur blättert gelangweilt durch sein Smartphone. Diskretion ja, Sensibilität ja, aber Ben, wir brauchen auch Klickzahlen. Und wenn du etwas Hastiges veröffentlichst, bringst du Menschen in Gefahr. Überleg dir genau, was du willst. Risiko oder Hilfe? Ben hängt auf. Die Entscheidung hängt in ihm wie ein kleines Tier. Er will die Geschichte, weil er glaubt, sie könne schützen, wenn man sie klug erzählt. Aber er weiß auch, dass das, was als Schutz gedacht ist, leicht zur Lupe wird. Währenddessen im Haus der Familie sitzt Prince am Küchentisch und scrollt Kommentare. Er fühlt, wie die Information sich ausbreitet, wie Hitze eine Fläche verändert. Er hört die Stimmen seiner Eltern durch die Tür. Raymond verhandelt am Telefon mit Dr. Hargrove. Melanie plant eine zusätzliche Yogastunde. Lisa zeichnet im Nebenzimmer. Prince spürt, dass die Nachricht jetzt unterwegs ist. Nicht mehr nur in Bens Händen, sondern in den Mündern der Stadt. Er schlägt die Hände vor das Gesicht. Es ist draußen, sagt er leise, als spreche er mit sich selbst. Melanie kommt herein, sieht den Bildschirm und ihre Miene verfinstert sich. Was hast du gesagt? Fragt sie und Prince schüttelt den Kopf. Nichts. Ben hat's gepostet. Er wollte helfen, aber... Er findet kaum die richtigen Worte. Raymond legt auf, die Stimme abgeklärt, aber hart. »Wir machen das Schritt für Schritt«, sagt er. »Wenn die Leute Fragen stellen, antworten wir mit Aufklärung. Keine Interviews, keine Fotos. Melanie nickt. Ihr Blick ruht auf Lisa, die am Fenster steht und die Hände in den Taschen hat, als wäre sie ein Tier, das Wind misst. Am gleichen Nachmittag, mit Sonne auf der Promenade, begegnet Lisa einer alten Frau. Die Frau sitzt allein auf einem der hölzernen Bänke, ihre Kleidung schlicht, der Schal bis zur Nase gezogen. Sie sieht aus, als sei sie an die alte Welt gewöhnt. Ihr Gesicht ist zerfurcht wie Pergament, aber ihre Augen haben eine Direktheit, die Lisa anzieht. Die alte Frau hat den Ausdruck einer Person, die nicht überrascht ist vom Lauf der Dinge.
2: Lisa nähert sich wie ein Kind, das eine verlassene Katze anspricht. Die Frau lächelt kaum, aber ihre Augen glitzern.
1: »Komm«, sagt sie in einer Sprache, die Lisa nicht zuordnen kann. Halbe Laute, Züge, die zwischen Wörter fallen. Es ist kein Englisches, kein Spanisches. Vielmehr sind es getragene Silben, die an alte Geschichten erinnern.
2: »Was sagst du?«, fragt Lisa, die mit der Stirn runzelt.
1: Die Frau antwortet auf Englisch, aber langsam. »Manche Namen werden laut, auch wenn sie leise gesprochen sind. Manche Kinder tragen Lichter. Manche Lichter müssen lernen, wie man ruhig ist, sonst brennen sie aus. Verstehst du mich?«
2: Sie lächelt, und wenn sie spricht, ist ihre Stimme ein Sandkorn, das auf eine größere Oberfläche fällt und kleine Wellen erzeugt.
1: Lisa nickt, nicht ganz sicher, warum sie versteht, trotzdem versteht. Sie sitzt. Sie hört der Frau zu, während diese leise weiterspricht. Worte, halb fremd, halb vertraut, die wie kleine Samen in Lisas Kopf fallen. Die Frau murmelt ein paar Silben, so merkwürdig und doch mit einem Rhythmus, der an eine Melodie erinnert.
2: Sharu, en-um, le-sha.
1: Sie zieht die Laute hin und legt sie wieder ab, als handle es sich um kleine Perlen. Die Laute berühren etwas in Lisa. Sie fühlt, wie ein früheres Bild aufscheint. Die Spirale in ihrem Notizbuch, dieses Mal mit feinen zusätzlichen Linien. Sie eilt nach Hause, aufgeregt und still zugleich, rennt hoch aufs Zimmer, schlägt das Notizbuch auf und beginnt zu zeichnen. Die neue Spirale ist anders. In den Windungen erscheinen nun winzige Keile, kleine Markierungen, die wie eine Handschrift wirken. Lisa arbeitet schnell, atmet stoßweise, als würde sie die Worte der alten Frau in Form gießen. Prinz hört Schritte. Er kommt herein, sieht das neue Blatt und seine Brust zieht sich zusammen.
2: »Was ist das?«, fragt er.
1: Lisa zeigt die Zeichnung. Ihre Hände zittern ein wenig.
2: »Sie hat mir etwas gesagt«, erklärt sie. »Worte, die nicht ganz unsere Sprache sind. Sie haben mir gezeigt, wie die Spirale wachsen kann. Sie sagen, Balance, Ruhe, Wissen bewahren.«
1: Prinz sieht die kleinen Keile in der Spirale, die ihm vertrauter erscheinen, seit er die Archive durchforstet hat. Sein Magen zieht sich zusammen.
2: »Das ist nicht gut, Lisa. Nicht, wenn es jemand hören kann.«
1: Seine Stimme ist rau von Sorge. Sie schaut ihn an, unschuldig und ernst zugleich.
2: »Warum nicht?«, fragt sie. »Wissen ist gut. Wissen hilft uns, wenn wir Angst haben.«
1: »Weil Aufmerksamkeit die Tür ist«, sagt Prinz. »Und manche Leute, manche Gruppen, sind nicht hier, um zu helfen.«
0: In der Ferne, während Lisa zeichnet, schlägt das Netz Wellen. Ben sitzt an seinem Schreibtisch, das Telefon gedrückt, als eine weitere E-Mail eintrudelt. Diesmal ist der Ton weniger vage. Jemand bietet Zahlung an. Diskretes Interesse vorhanden, hohe Summen für seltene Fälle. Kontaktieren Sie uns privat. Ben sieht die Wörter, spürt den Zahnschmerz von Gier. Sein Reporterinstinkt verfliegt kurz zugunsten des Schutzgedankens. Das könnte, wenn falsch eingesetzt, die Familie ins Zentrum einer Ausbeutung rücken. Er ruft Prince an.
1: »Prince, hör zu«, sagt er, als dieser abnimmt. »Ich habe Angebote bekommen. Anonyme Mails, Geld, Sammler, die in interessanten Foren aktiv sind. Ich mag's nicht. Ich kann recherchieren, aber nicht öffentlich. Willst du das?«
0: Prince hört die druckvolle Stimme und fühlt die Kette, die von überall her ansetzt.
1: »Recherchiere diskret«, sagt er, ohne zu zögern. »Aber kein Geld, keine Deals. Wenn du fragst, sag, dass die Familie Schutz will, kein Verkauf.
2: und sag niemandem, wer sie sind. Ben atmet aus. Verstanden. Ich halte mich zurück. Ich will helfen, nicht schaden. Er legt auf, schreibt eine Notiz an die Anwältin, die er kennt, und setzt eine Reihe anonyme Suchanfragen in Gang. Er wechselt zu geschützten Kanälen, fragt Quellen, ob sie je von Sammlern gehört haben, von Auktionskreisen, die mit exotischen Phänomenen handeln. Einige Quellen melden zurück: Ja, es gibt Kreise, die Kuriositäten sammeln. Seien Sie vorsichtig, reagieren Sie nicht offen. Zu Hause in der Küche ringt Melanie mit der Frage, ob die Familie umziehen soll. Wenn es Leute gibt, die Interesse haben, sollten wir vielleicht an Sicherheit denken, sagt sie. Vorübergehend weg? Ein Hotel, ein Verwandter? Raymond runzelt die Stirn. Eine Verlagerung ohne Not ist auch Risiko. Sie verlegt die Aufmerksamkeit vielleicht nur. Aber wir sollten einen Notfallplan haben. Telefonnummern, sichere Worte, Treffpunkte. Wenn jemand auf der Promenade zu lange stehen bleibt, rufen wir nicht gleich die Presse. Wir dokumentieren, wir sichern. Prince führt eine neue Routine ein. Eine Liste von Gesichtern, Zeiten, Fotos, Notizen. Er schläft weniger, weil er wach ist. Er hat das Gefühl, er müsse das Wissen schützen, das Lisa besitzt, wie man ein geheimer Gärtner einen zarten Setzling behütet. Seine Freunde merken es, sehen ihn zurückgezogen. Sie fragen, was los sei. Er sagt: Hausaufgabe, Recherche. Sie glauben ihm oder sagen nichts. Die Spirale in Lisas Notizbuch wächst, wie eine Karte, die mehr Pfade zeigt. Sie fügt diesmal ein kleines Symbol hinzu, das wie eine Brücke aussieht. Zwei gebogene Linien, die sich berühren. Prince fragt: Was bedeutet die Brücke? Lisa schaut auf und antwortet nachdenklich: Dass man Wege braucht. Dass manche kommen, um zu helfen, manche, um zu nehmen. Wir müssen wählen, wen wir einlassen. Das ist die Erkenntnis. Die Familie hat eine Wahl zu treffen und jede Entscheidung hat Konsequenzen. Ben arbeitet weiter im Schatten, tröpfelt vertrauliche Informationen an die Anwältin, die ihm empfiehlt, offizielle Schutzmechanismen zu prüfen. Vertrauliche einstweilige Verfügungen, Zeugenschutzanfragen, die Möglichkeit, die Adresse der Familie unter dem Raster zu halten, wenn nötig. Die Anwältin mahnt zur Vorsicht. Nicht jeder Anruf muss beantwortet werden. Nicht jede Mail ist echt. Und wenn Sie sich entscheiden, öffentlich zu informieren, dann nur, wenn Sie einen echten Schutzmechanismus haben. Ben nickt, obwohl niemand zusieht. Er denkt an den Artikel, an die Mail: Manche Dinge müssen verborgen bleiben. Er weiß, dass das Motiv dieser Mail mehr ist als Sorge. Am Strand bemerkt Nara das Glimmen, wenn auch anders. Sie sitzt mit Haret und Loro in einem kleinen Versteck hinter Dünen, untersuchen Wellenbrecherreflexionen, lesen Flüsse von Aufmerksamkeit in den Online-Foren. Das Material nimmt Fahrt auf, sagt Nara. Sie haben einen Artikel gestartet. Nicht identifizierend, aber wir wissen, wie die Neugier der Menschen arbeitet. Die Sammler riechen es. Haret knetet ihre Finger. Wir müssen entscheiden, ob wir uns offenbaren, helfen oder verhüllen. Die Bewahrer plädieren für Verhüllung. Die Kuriere sehen Chancen zur Wiederherstellung. Loro ist ungehalten. Wir warten zu lange. Sie könnten das Kind lokalisieren und ein Geschäft daraus machen, bevor wir handeln. Nara hebt die Hand als Stoppsignal. Wir fragen zuerst das Kind, wir handeln danach. Und wir tun es so, dass die Familie Entscheidungsmacht behält. Keine Erklärungen von außen, keine Angebote. Nur Schutz, wenn sie ihn will. Die Entscheidung fällt in mehreren stillen Gesprächen. Kein direkter Eingriff, erstes Angebot eines Beobachters in der Nähe. Nicht in Menschengestalt für die Familie sichtbar, sondern in Form eines Netzwerks, das Schutzschilde in digitaler, sozialer und physischer Form baut. Ein paar alte Verbindungen werden aktiviert. Kleine lokale Unterstützungsgruppen, registrierte Psychologen mit Diskretion, ein Ort für die Familie, an den sie jederzeit gehen könnten, wenn die Gefahr zunimmt. Es ist kein dramatischer Plan, eher ein Netz aus Sicherungswegen. Und Lisa? Sie sitzt abends mit Prince und zeigt ihm die neue Spirale.
3: Sie hat gesagt, die Spirale ist ein Speicher, flüstert sie. Und wenn man Zeichen hinzufügt, kann man Wege schließen oder öffnen. Vielleicht ist das die Brücke, von der die Leute denken, sie könnten darüber hinweggehen. Aber man muss die Brücke stabil machen.
2: Prince legt die Hand auf ihr kleines Gesicht.
3: Dann machen wir sie stabil. Mit Augen, die wirklich schützen, nicht verkaufen. Die Sonne sinkt, die Promenade leert sich. Die Welt scheint, als könne sie atmen. Aber unter der Oberfläche bleibt das Netz aktiv. Ben hält sich an sein Versprechen, veröffentlicht nichts weiter, bis die Familie zustimmt und arbeitet im Hintergrund. Prince dokumentiert, Raymond organisiert, Melanie stabilisiert. Nara und die Anunnaki beobachten, bereit einzugreifen, doch im Einklang mit einer Ethik, die sie mit den Menschen teilen wollen. Erst fragen, dann handeln. Am nächsten Tag wird ein Kommentar unter Bens Artikel besonders deutlich. Wer sich an seltsamen Kindern labt, gehört nicht in die Sonne. Achtung, Kauflust kennt keine Grenzen. Der Beitrag kommt anonym, ist kurz, aber für Prince liest er sich wie ein Sollbruchteil. Jemand weiß mehr. Jemand anderer hat das Thema bereits in der Marktsprache verpackt. Prince liest es, schluckt, hebt den Blick und sagt dann, sehr leise, »Wir haben weniger Zeit, als ich dachte.« Lisa nimmt seine Hand. »Wir haben ein Netz. Wir sind nicht alleine.« Und so webt die Familie weiter. In Listen, in Gesprächen, in Atemübungen, in Geheimnissen, die sie noch nicht teilen. Draußen aber, in den Rändern von Welt und Legende, wird das Leuchten stärker und Stimmen, die Jahrhunderte alt sind, fangen an, Positionen zu beziehen. Manche wollen verbergen, manche wollen verbinden. Das Unausweichliche ist nicht die Entscheidung selbst, sondern die Frage, wer die Entscheidung zuerst trifft und ob die Familie bei der Wahl mitreden darf.

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Kapitel 2: Der Rausschmiss. Der Wecker reißt ihn aus dem Schlaf. Das Summen tönt durch den Raum erbarmungslos, solange bis Sam in seinem Bett steht und den Wecker ausmacht. Griesgrämig schlurft Sam in sein Badezimmer. Noch halb verschlafen kriecht er unter die Dusche, in der Hoffnung, dadurch ein bisschen wacher zu werden. Es gelingt nicht. Sam hat heute Nacht gerade mal 2 Stunden geschlafen, wenn überhaupt. Und jetzt muss er sich für seinen täglichen Job in der Metallfabrik fertig machen. Seit einer Woche hat er dort bereits gefehlt. Und der Urlaub auf Krankenschein ist gestern abgelaufen. Ob er will oder nicht, heute muss er wieder hin. Oder er geht zum Arzt. 2 Stunden lang im Wartezimmer sitzen, warten, bis er drankommt und dann dem Arzt erklären, warum er schon wieder krank sei. Nein, dazu hat er heute keine Lust. Dann lieber 8 Stunden arbeiten, in den Pausen jede Menge Kaffee trinken und sich nach Feierabend einfach ins Bett legen und schlafen, denkt er bei sich. Als er auf der Arbeit ankommt, schlurft er zunächst in die Umkleidekabine und zieht sich seinen grauen Arbeitsanzug an. Statt jedoch direkt zu seinem Platz am Fließband zu gehen, läuft Sam erst einmal zur Kantine und holt sich schnell noch einen Kaffee. Daraufhin geht er in den Raucherbereich und zündet sich eine Zigarette an. »Auch schon da?« hört er die gehässige Stimme eines Kollegen, den Sam nicht besonders schätzt. »Klappe, Freddy«, antwortet Sam. »Hatte die Bahn wieder Verspätung?« will Freddy wissen. »Geht dich nichts an!« »Sam«, sagt Freddy daraufhin. Du kriegst noch jede Menge Ärger, wenn du weiterhin zu spät kommst. Erst fehlst du eine ganze Woche und dann kommst du heute auch noch zu spät. Was machst du bloß nachts? Sam kommt mit seinem Kopf nahe an Freddys Kopf und raunt mit seiner sonoren Stimme. Ich habe es dir gesagt, Freddy. Es geht dich nichts an. Wie auch immer, meint Freddy, nachdem er zurückgeschreckt ist. Ich habe schon 100 Kugellager vorbereitet. Du brauchst sie nur noch einzusetzen. Sam grinst Freddy an. Danke, sagt er. Wenn ich nachher Lust haben sollte, werde ich es vielleicht machen. Sam atmet genervt aus. Vielleicht, wiederholt er. Freddy will noch etwas zu Sam sagen, aber in diesem Moment kommt ein älterer Mann um die Ecke und kommt auf Sam zu. Scheiße, flüstert Sam. Der Boss. Der ältere Mann sieht Sam grimmig an, während Freddy sich schnell verdünnisiert und in die Halle geht. Herr Greven, beginnt der Mann. Sie sollten seit einer halben Stunde auf Ihrem Platz am Fließband sein. Was ist los? Die Bahn, antwortet Sam knapp. Man sieht ihm an, wie genervt er ist. Und er hofft, dass es bei diesem möglicherweise nicht nennenswerten Anschiss bleibt. »Kommen Sie mit in mein Büro«, sagt der ältere Mann zu Sam. »Aber Herr Strickland, ich wollte gerade direkt zu meinem Arbeitsplatz gehen«, meint Sam gespielt kleinlaut. »Das können Sie sich sparen«, sagt Strickland. »Wir haben Ihnen mehrmals Abmahnungen und Mahnbriefe zugesandt. Jetzt ist es zu spät für Sie. Sie können sich sofort Ihre Papiere abholen und gehen.« »Lassen Sie uns doch darüber nochmal reden«, versucht Sam Strickland zu überzeugen. »Die Entscheidung ist bereits letzte Woche gefallen«, antwortet dieser jedoch nur. »Freuen Sie sich, Sie sind jetzt ein freier Mann, ein arbeitsfreier Mann.« Widerwillig folgt Sam Herrn Strickland in sein Büro. Er nimmt seine Papiere entgegen und verlässt kurz darauf die Firma. Auf seinem Weg über den Hof blickt er noch einmal in das Fenster,
wo sich sein ehemaliger Arbeitsplatz befindet. Dort steht Freddy an der Maschine. Als er Sam sieht, lächelt er hämisch. Sam würde am liebsten in die Firma hineinlaufen und Freddy eine gehörige Kopfnuss verpassen. Aber er ist zu aufgebracht dafür. Etwas Dummes würde geschehen. Man würde die Polizei rufen und dann hätte er erst recht Schwierigkeiten an der Backe, jetzt wo er ohne Job dasteht. Den Gefallen will er den Leuten hier in der Firma nicht tun. Kein Job mehr. Sam läuft langsam durch die Gegend, hier im Industriegebiet von Bergheim, an diesem leicht verregneten Herbstmorgen. Sam kramt in seiner Hosentasche und holt sein Portemonnaie heraus. Er öffnet es und zählt das Geld. 2 Zwanziger und 2 oder 3 Euro Kleingeld hat er noch bei sich. Und es ist gerade mal Monatsmitte. Mist, verfluchter, denkt er bei sich. Geld hat er auch kaum noch. Sam setzt sich am Wegrand auf eine Bank. Er überlegt, was soll er jetzt tun? Eigentlich will er ja damit nichts mehr zu tun haben. Aber für diesen Monat sei es wohl noch einmal notwendig, denkt er bei sich. Eigentlich will Sam sich nur noch auf sein Hobby als Sprayer konzentrieren und den anderen kriminellen Dingen, in die er immer wieder verstrickt ist, abschwören. Aber diesen Monat müsste es wohl noch mal sein. Er holt sein Handy heraus und ruft einen alten Kollegen an, den er von früher noch kennt. Rasmus, sagt er daraufhin schließlich ins Telefon, ich brauche 100 Gramm Grün. Das Geld bekommst du heute Nachmittag, wenn ich es vertickt habe. Die Stimme am anderen Ende des Telefons sagt irgendetwas Unverständliches ins Telefon. Ich bin in einer Stunde am Bahnhof, Sam. Ich bin pünktlich und ich liefere das Geld in 2 Stunden genau dort auch wieder bei dir ab. Sei bitte auch pünktlich. Ohne die Antwort seines alten Freundes abzuwarten, legt Sam auf. Anschließend geht er zum Bahnhof in Bergheim und wartet dort auf einer Bank an den Gleisen. Während er wartet, sieht er an der Brücke das Graffiti in den leuchtenden Farben scheinen, das er und seine Gang nachts zuvor dort angesprüht haben. Sieht sensationell aus, kommentiert er sich selbst seine Arbeit. Dann holt er sein Handy heraus und macht ein Foto von seinem gestern erstellten Kunstwerk. Schon wenige Minuten darauf wird Sam an der Schulter angestoßen. Hey, grüßt ihn ein fremder Mann, ungefähr in Sams Alter. Sag bloß nicht meinen Namen, meint Sam daraufhin, während der Mann sich zu ihm setzt. Hast du was da? Der Mann holt ein dickes, in Alufolie eingepacktes Päckchen heraus. Sam verstaut es daraufhin gleich in seiner Tasche. Das sind 100 Gramm, sagt der fremde Mann. In 2 Stunden will ich dafür 500 Euro sehen. Genau hier. Klar, meint Sam. Ich hab Abnehmer. Es wird nicht lange dauern, bis ich die Kohle habe, Rasmus. Hey, beschwert Rasmus sich. Und du sagst, ich soll deinen Namen nicht in der Öffentlichkeit sagen? Klappe, meint Sam daraufhin. Anschließend zeigt er auf das leuchtende Graffiti an der Brücke. Wie findest du das? Meint er zu Rasmus. Das scheint neu zu sein, erkennt dieser. Wer hat es gemacht? Sam lacht. Als ob ich dir das sagen würde, antwortet er. Aber es sieht gut aus, nicht wahr? Die 642 kann einpacken. Sams alter Freund schaut ihn verwundert an. Was sind die 642, will er wissen. Wieder lacht Sam. Gut so, meint er nur. Die 124 sind und bleiben unschlagbar. Zumindest solange ich deren Boss bin. Rasmus blickt das Graffiti prüfend an und wendet sich anschließend wieder Sam zu. Du hast das gemacht? Stellt er fest.
Wer weiß, sagt Sam geheimnisvoll. So, ich muss los. In 2 Stunden hier, erinnert ihn Rasmus an die Absprache. Und sei pünktlich. Ohne ein weiteres Wort läuft Sam den Bahnsteig entlang, geht daraufhin die Treppe runter zur Straße und verschwindet im Nebel, der die Szenerie hier am Bahnhof umgibt. Es wird langsam bereits fast dunkel, jedenfalls sieht es so aus. Dabei ist es erst mittags gegen 15 Uhr hier am Kölner Neumarkt, ist um diese Zeit nicht so viel los. Einige Menschen rennen hektisch über den Platz und an der Ecke zur U-Bahn sitzen sie, die Junkies. Der Kölner Neumarkt ist ein bekannter Umschlagplatz für Drogen. Hast du grün? Willst du was? Brauchst du braun? Man erkennt als Dealer seine Kunden schon. Sam steht hier und hat in seiner Tasche bereits das Gras zu mehreren Einzelpäckchen gepackt. Für 10 Euro das Gramm kann er sie nun hier verkaufen. Er ist zuversichtlich, dass es ihm innerhalb von 2 Stunden gelingt, die gesamten 100 Gramm an den Mann zu bringen. Kaum, dass Sam da ist, spricht ihn auch schon der erste Kunde an. Wie lange war Sam nicht mehr hier? Eigentlich hat er seit vergangenem Jahr den Drogengeschäften abgeschworen. Er wollte sich mehr auf das Sprayen konzentrieren. Sein Ruhm als Graffiti-Künstler eilt ihm in der Szene sehr voraus. Und obwohl das Besprühen von fremdem Eigentum illegal ist, es ist in der Sprayer-Szene nicht gerne gesehen, wenn jemand mit Drogen dealt oder andere schwere Delikte auf dem Kerbholz hat. Sprayer bewundern sich gegenseitig als Künstler und je besser ein Graffiti ist, desto höher ist der Status des Künstlers oder der Gang, die er vertritt. Hey, sagt der junge Mann zu Sam, hast du grün? Sam sieht ihn an. Er ist fast noch ein Kind, vielleicht 17 oder gerade 18 Jahre alt. Für einen Moment denkt Sam darüber nach, wie dieser Junge sein Leben in seinem frühen Alter jetzt schon für Drogen wegschmeißen kann. Du siehst nicht so aus, als hättest du Geld, sagt Sam daraufhin. Wie viel hast du? 100? Fragt der Junge unbeeindruckt. Ich nehme alles und gebe dir dafür 800 Euro. Sam lacht. Du willst 800 Euro haben? Er mustert den Jungen. Wenn ich es einzeln verticke, bekomme ich 1000 Euro, sagt Sam. Aber du brauchst dafür Stunden, meint der Junge. Die nehmen hier lieber weiß. Glaub mir, du kriegst das Zeug schlecht los. Und je nachdem, für wie viel du es bekommen hast, kommt für dich dabei noch genug herum, wenn du es mir vertickst. Und was machst du mit 100 Gramm grün? Will Sam wissen. Der Junge grinst. Ich will eine Party machen, sagt er ironisch. Sam holt darauf die Tüte heraus und zeigt sie dem Jungen. Zeig mir dein Geld, sagt Sam streng. Der Junge drückt Sam einen Briefumschlag in die Hand. Sam zählt schnell und sieht, dass es 800 Euro auf den Punkt sind. Er gibt daraufhin dem Jungen die Tüte mit den Einzelpäckchen und steckt das Geld ein. Ohne ein weiteres Wort geht der Junge dann davon. Falsch gerechnet. Jetzt hat Sam weniger Geld, als er wollte. Wenn er dem Kollegen die 500 zurückgibt, bleiben ihm nur noch 300. Das kann für diesen Monat knapp werden, denkt er bei sich. Plötzlich wird Sam zur Seite gezogen. 2 Polizisten halten ihn fest. Sam erschrickt. Hey, sagt er. Ausweispapiere bitte, meint der eine Polizist. Sam versucht sich loszureißen, aber es gelingt ihm nicht. Widerwillig gibt er dem Beamten seinen Ausweis. Wo kommen Sie her und wo gehen Sie hin? Fragt der Beamte. Sam sieht ihn mit fragenden Augen an. Möglicherweise haben die nichts mitbekommen. Möglicherweise suchen die nach jemand ganz anderem.
denkt er bei sich. Und wenn es wegen dem Graffiti ist? Er ist ja hier in Köln und nicht in Bergheim. Da dürfte sich das mit dem Zugunfall vielleicht noch nicht herumgesprochen haben. Die Beamten durchsuchen Sam daraufhin. Als der eine Beamte den Briefumschlag findet, nimmt er ihn Sam ab. Was ist das? Will er wissen. Scheiße, Mann. Jetzt haben sie das Geld gefunden und schließen möglicherweise daraus, dass es mit Drogen in Verbindung steht. Ich hab's für meine Oma gerade auf der Bank geholt, lügt Sam nervös. Sie ist alt und kann nicht mehr laufen, da musste ich für sie zur Bank gehen. Der Beamte untersucht das Geld. Anschließend gibt der Sam den Umschlag zurück. Wir wissen, dass Sie früher bereits mit Delikten mit verbotener Graffiti in Verbindung standen, sagt der Beamte. Ich hoffe, Sie suchen sich einen ehrlicheren Weg. Guten Tag. Daraufhin gehen die Polizisten wieder. Sam setzt sich in die nächste Straßenbahn und fährt in Richtung Altstadt, wo er erst einmal in ein Lokal will, um dort etwas zu trinken. Die Musik berieselt Sam leise, der ganz gedankenverloren an der Theke sitzt. Sein Bier steht vor ihm, aber er trinkt es kaum. Sam denkt nach. Er hat den Kollegen beschissen, so viel ist klar. Schon vor mehr als einer Stunde hätte Sam wieder in Bergheim am Bahnhof sein müssen, um dem Kollegen die 500 Euro zu geben. Aber was soll er machen? Er braucht das Geld, er kommt doch sonst nicht über die Runden. Und Drogengeschäfte will er sowieso nicht mehr machen. Der Kollege könnte ihn nicht dafür drankriegen, denkt Sam bei sich. Wenn er ihn anzeigt, reitet er sich ja selbst in die Scheiße. Jetzt sitzt Sam da mit mehr oder weniger gestohlenen 800 Euro. Plötzlich klingelt das Handy von Sam. Er will den Anruf wegdrücken, geht aber versehentlich ran. Sam, sagt die andere Stimme am Telefon. Ich werde dich kriegen, du Pisser. Mich bescheißt man nicht. Ruckartig legt Sam auf. Es ist sein alter Kollege, der ihn anrief. Er will natürlich sein Geld wiederhaben. Aber Sam denkt nicht im Traum daran, es ihm wieder zu geben. Zumal er das Gras ja nicht für den vollen Preis verkauft hat. Aber das ist ihm jetzt egal. Sam sitzt hier in der Kneipe und lässt sich volllaufen. Keine Ahnung, was später ist. Keine Ahnung, wie spät es jetzt überhaupt ist. Es ist Sam egal. Als er schon ganz benebelt ist, kriegt er nur noch mit, wie der Wirt ihm sagt, dass das Lokal bald schließen würde. Sam merkt nur noch ganz entfernt, dass er mitten in der Nacht auf die Straße läuft und durch den Nebel schreitet. Schritt für Schritt. Und der Nieselregen prasselt ihm dabei ins Gesicht.

0: in Rillen legen. Lisa sitzt am Tisch, ihr Notizbuch offen, die Spirale darin schon zur zweiten Gewohnheit geworden. Prince gießt allen Tee ein. Das ist zu einem Ritual geworden, das die Familie zusammenhält. »Ich habe mit Dr. Morales telefoniert«, sagt Raymond ohne Umschweife, als sie sich setzen. »Er hat einen Kollegen an der Uni, einen Neurologen, Dr. Hargrove. Er kann uns nächste Woche sehen. EEG, MRT, alles. Wir sollten das machen. Komplett.« Seine Stimme klingt sachlich, kontrolliert. In ihr liegt das, was er am besten kann. Ordnen. Melanie seufzt, legt die Löffel zurück und sieht Raymond mit einem nachdenklichen Blick an. »Rationalität ist gut, Ray. Ich mache zusätzlich etwas anderes. Ich habe eine Yogalehrerin gefunden, die mit Kindern arbeitet. Siddhi. Und ich habe einen Termin mit Dr. Martins arrangiert. Sie macht Spieltherapie. Wir brauchen beides. Medizinische Abklärung und einen Weg, Lisas Nervensystem im Alltag zu stabilisieren.« »Spieltherapie?« fragt Raymond, das Wort wie ein Fremdkörper tastend. »Das ist nicht das Schlimmste, aber wenn dieses Kind...« Er bricht ab. Er will nicht Wunder sagen. Er will keine Worte nennen, die alles öffnen. »Wir nennen es nicht Wunder«, sagt Melanie, eine Hand auf seinem Arm. »Wir nennen es das, was es ist, unser Kind. Und wir handeln wie Eltern, nicht wie Wissenschaftler, die Daten sammeln wollen, bevor man trauert.«
1: Prince hört beide und kennt die Kunst, zwischen ihnen zu balancieren. »Ich werde mit Ben sprechen«, sagt er dann, »weil das die Sache ist, die er tun will. Nur um zu sehen, ob man hilft. Ohne Namen, ohne Bilder.« Seine Stimme klingt entschlossener, als er sich fühlt. Raymond sieht ihn an, erst überrascht, dann nickt er langsam. »Vorsichtig«, sagt er nur. »Kein öffentliches Vorgehen.« Die erste Station ist Dr. Hargrove. Sein Büro wirkt wie ein Ort, an dem man schwierige Dinge nüchtern anpackt. Kaffeetassen in einem Regal, Schriftsätze an der Wand, ein Modell eines Gehirns auf einem niedrigen Tisch. Er ist mittelalt, mit ruhigen Händen. Als die Familie eintritt, nimmt er sich Zeit, ihnen zuzuhören. Nicht nur Lisa, auch den Eltern und Prince. »Ihr beschreibt Empfindsamkeit, sensorische Überflutung«, sagt er nach einer Weile, und seine Stimme hat die Tonlage eines Menschen, der sich nicht von Legenden beunruhigen lässt. »Das kann viele Ursachen haben. Wir testen auf epileptische Aktivität, auf metabolische Ursachen, auf alles, was medizinisch greifbar ist. Vorher jedoch. Protokollieren Sie die Anfälle. Zeit, Auslöser, Dauer. Das hilft uns, klare Schritte zu planen.« Er notiert, Sie notieren. Es fühlt sich gut an, eine Aufgabe zu haben. »Und wenn dabei etwas Unerklärliches auftaucht?«, fragt Melanie leise. Dr. Hargrove lächelt nicht abweisend, sondern mit dem Takt eines Menschen, dem schon viele Unsicherheiten begegnet sind. »Dann tun wir, was wir tun sollen. Wir behandeln die Symptome, bieten Unterstützung, und wenn wir Anhaltspunkte für etwas Außergewöhnliches finden, dann dokumentieren wir es und vernetzen uns mit Kolleginnen aus anderen Disziplinen.« »Magie ist kein medizinisches Konstrukt, Melanie. Aber das heißt nicht, dass wir stur bleiben. Es heißt nur, dass wir unsere Werkzeuge kennen und anwenden.« Auf dem Parkplatz hinter der Klinik leuchtet die Sonne auf dem Asphalt. Prince fühlt sich, als würden sie ein Netz um sich spannen. Messungen, Protokolle, Routine. Es beruhigt. Es ist ein Teil der Lösung, nicht die ganze. Parallel dazu übt Melanie mit Lisa und Prince bei Siddhi, einer kleinen Yogaschule in der Seitenstraße. Siddhi hat eine Stimme, die wie warme Wolle klingt, und Hände, die mit Kindern Geduld haben. »Atmen ist der erste Anker«, erklärt sie, während Lisa in der Baumposition steht. »Fühlt den Boden unter den Füßen. Wenn die Außenwelt laut wird, atmen wir in den Bauch, dann in die Flanken. Das stabilisiert das Nervensystem.« Lisa macht es langsam, als würde sie ein kostbares Glas balancieren. Prince setzt sich hinter sie, legt eine Hand leicht auf ihren Rücken und spürt ihr Resonieren. Es ist ein Üben, nichts Wunderbares, aber es ist ein Werkzeug. Melanie beobachtet, als wäre sie eine heimliche Rekrutiererin dieser kleinen Friedensakte. »Wenn das Lauteste in deinem Kopf eine Welle ist«, sagt Siddhi dann zu Lisa, »dann stell dir vor, du sitzt auf einem kleinen Boot in deiner Spirale. Du ruderst zur Mitte.«

0: Von dort aus ist die Welt weniger nah.
1: Das habe ich schon mal gezeichnet, flüstert Lisa.
0: Ein Lächeln spielt über ihr Gesicht, weil die Form für sie kein symbolischer Quatsch ist, sondern eine Landkarte. Dr. Martins, die Spieltherapeutin, wirkt wie eine Frau, die mit Geschichten arbeitet. Ihr Raum hat Kissen, eine Sandkiste, Regale voller Fische aus Stoff und Holzfiguren. Kinder regulieren über Handlung und Symbol, erklärt sie, als Lisa mit einem kleinen Schaufelchen Wörter in den Sand ritzt. Sie bauen Rituale, die helfen, Emotionen zu kanalisieren. Je mehr sichere Anker wir ihnen geben, desto weniger braucht ihr Nervensystem, jeden Impuls zu interpretieren.
1: Und die Öffentlichkeit? Fragt Melanie, die immer einen Schritt weiter denkt.
0: Was, wenn jemand davon erfährt?
1: Dann arbeiten wir mit Grenzen, antwortet Dr. Martins. Wir schaffen Schutzräume und Kommunikationspläne. Wenn die Situation es erlaubt, bauen wir Netzwerke auf, Schule, vertraute Nachbarn, die wissen, was zu tun ist. Aber alles in kleinen Schritten.
0: Melanie nickt und schreibt sich Notizen. Die Familie baut also ein Netz aus Sachen, die die Welt nicht unbedingt größer machen, nur sicherer. Ein paar Tage später trifft Prinz Ben wieder. Ben sitzt schon in dem kleinen Café an der Ecke. Der Schaum seines Cafés wirbelt wie eine kleine Galaxie. Er winkt kaum, als Prinz sich setzt. Sein Notizblock ist offen, der Stift ruht zwischen seinen Fingern.
1: »Wie geht's?« fragt Ben, so beiläufig, dass Prinz einen Moment braucht, um zu antworten.
0: »Gut«, sagt Prinz, obwohl das nicht ganz stimmt.
1: »Kompliziert.«
0: Er beobachtet Ben. In dessen Blick liegt etwas, das Prinz als Berufsinstinkt kennt. Die Neugier ist nicht nur Hunger, sondern auch ein Werkzeug.
1: »Wenn du mir was erzählen willst«, sagt Ben,
0: »hör zu. Ich will helfen. Ich verspreche Diskretion. Keine Namen, kein Bild, nichts in der Öffentlichkeit. Aber Gespräche, Experten, Kontakte in der Jugendredaktion, die wissen, wie man Ressourcen bündelt, ohne Fackeln anzuzünden.«
1: Prinz hört die Worte.
0: Es klingt verlockend und vielleicht ist genau das das Problem. Hilfe kam oft als Angebot, das Hände offen hält, und manchmal waren in diesen Händen Ketten.
1: Er muss testen, ob Ben wirklich hört, nicht nur das, was er sagt, sondern auch das, was er nicht sagt.
0: »Es gibt etwas anders«, sagt Prinz vage. »Keine Superkraft im Kino, mehr Empfindung. Sie spürt Stimmungen, wie Leute das Radio aufdrehen. Manchmal beruhigt sie Leute, manchmal kollabiert sie.
1: Und es gibt Symbole in ihrem Notizbuch. Spiralen, wiederholte Zeichen. Es ist schwierig zu erklären.«
0: Ben notiert, nicht eilig, aber gründlich. Seine Augen blinken immer wieder zu Prinz, aber auch auf seine Liste.
1: »Kannst du beschreiben, wie das aussieht? Wie reagiert das Umfeld, Schule, Nachbarn? Sind da Leute, die helfen?«
0: Prinz zählt Punkte ab. Atemübungen, Rückzugsräume, Kopfhörer, dunkle Brillen, Routine. Er erzählt von der Schale auf dem Küchentisch und wie sie zuckte. Er sagt nicht, wie die Schale zittert, wenn Lisa ganz still ist. Er sagt nicht, dass sie mehr gemacht hat, als dort zu zittern. Er testet, wie Ben reagiert, ob er die Sensationslinie überschreitet oder sie respektiert.
1: »Verstanden«, sagt Ben schließlich. »Das klingt wie eine Kombination aus sehr intensiver Empathie und hoher Reizempfindlichkeit. Ich kenne Fälle, in denen Kinder so etwas durchmachen. Die erste Reaktion ist immer Schutz. Dann schauen wir, ob Hilfe nötig ist, rechtlich, therapeutisch, psychosozial. Wenn du willst, kann ich euch Kontakte zu NGOs und Anwälten geben, die mit besonderen Kindern arbeiten. Keinerlei Veröffentlichung, nur Beratung. Ich will nicht, dass irgendjemand aus Gewinn an euch herantritt.«
0: Sein Ton wirkt überzeugend. Prinz glaubt ihm ein Stück, aber seine Fingerspitzen bleiben wachsam.
1: »Einverstanden«, sagt er. »Aber du kontaktierst niemanden, bevor du mit uns sprichst.«
0: »Abgemacht«, antwortet Ben.
1: Er schreibt noch etwas in sein Notizbuch und fragt dann, fast beiläufig, »Und wie fühlt sie sich danach, wenn sie jemandem geholfen hat?«
0: »Erschöpft«, sagt Prince, »stark erschöpft, aber auch ruhig.«
1: Er denkt an ihr Gesicht nach dem Vorfall mit dem Mann, wie dessen Atmung sich veränderte. Es ist nicht einfach Heilung, so wie im Bild von Heiligen, sondern immer eine Rechnung. Etwas wird genommen, etwas zurückgelassen. Er versteckt das letzte Detail, weil es sich anfühlt wie Verrat, es zu benennen. Ben schließt das Notizbuch, steckt es weg.
0: »Gut, ich werde vorsichtig sein. Und Prince?«
1: Er lächelt leicht, als sehe er Prince zuerst als Gegenüber und nicht nur als Storyquelle. »Wenn du je das Gefühl hast, dass die Sache zu groß wird, ruf mich an. Nicht für den Artikel, nur damit ich weiß, ob man helfen muss.«
0: Prince nickt und hört in sich ein Flackern.
1: Ben bietet Handreichungen an, nicht nur Schlagzeilen. Das ist wichtig. Und doch weiß Prince aus den düsteren Ecken des Internets, dass Interesse schnell zu Nachfrage wird. Es ist wie Feuer, Wärme oder Brand.
0: Während sich die Familie in ihrem kreisenden Alltag auf Tests, Therapien und den leisen Pakt mit Ben vorbereitet, regt sich etwas anderes, etwas Altes, Langsameres und dennoch ebenso wach. Nicht Menschen zuerst, sondern die, die sich seit langen Zeiten an den Rand der Erzählung geschlichen haben. Anunnaki. Sie sind keine Monster aus einer Legende. Sie sind Gruppen von Wesen, die sich über Jahrhunderte in Nischen der Gesellschaft eingerichtet haben. Manche leben unsichtbar zwischen den Menschen. Einige arbeiten als Berater, als Händler, als Personen, die sich angepasst haben. Andere waren Traditionen, die für Menschen kaum zu deuten sind. In einem Hinterhof, wo die Mauern von Efeu wie gealterte Stimmen flüstern, trifft sich eine kleine Runde. Nara ist eine Frau mit grauem Haar, das in einem Zopf liegt. Ihre Augen sind tiefer als die von Leuten, die man gewöhnlich trifft. Neben ihr sitzt Haret, deren Hände kleine Tätowierungen tragen. Loro, jung und unruhig, scharrt mit einem Schuh auf dem Steinboden. Die Luft ist warm und sie sprechen nicht laut, sie brauchen es nicht. »Die Frequenz verändert sich«, sagt Nara. Ihre Stimme hat die Ruhe des Alters, aber auch die Präzision einer Uhr. In einigen Netzen gibt es Erwähnungen. Ein Lämpchen am Rande des Ozeans. Das Kind ist kein Einzelfall in den Akten, es ist ein Knoten. Haret legt den Kopf schief. Ein Knoten öffnet Wege. Einige sagen Brücke, andere sagen Gefahr. Sie schaut zu Loro. Die Kuriere, sie meinen, es ist unsere Chance. Sie argumentieren, dass Kontakt uns helfen würde. Politische Macht, Ressourcen, Sichtbarkeit. Aber die Bewahrer, sie schmeckt das Wort wie Bitterkräuter. Loro springt auf. Und die Sammler? Wir haben Berichte, die sagen, die Leute, die in den Schatten handeln, haben Wege zu jagen. Sie verkaufen. Sie katalogisieren. Wenn ein Kind sichtbar wird, wird es zu Eigentum, zu einem Objekt der Kuriosität. Das Risiko ist echt.
1: Nara seufzt. Deshalb ist unsere Debatte nicht neu. Seit Jahrhunderten wiederholt sie sich in neuen Kleidern. Integrieren, verbergen oder handeln. Sie faltet die Hände. Wir haben Regeln. Wir haben Protokolle für Knoten. Manchmal verwenden wir Verschleierung, manchmal Intervention. Aber vor allem fragen wir, was will das Kind? Seine Autonomie ist zentral.
0: Haret nickt. Wir sollten wirksam, aber diskret handeln. Nichts, was die Aufmerksamkeit zu groß macht. Kein offener Kontakt. Wir schicken Beobachter. Wir prüfen die sozialen Netzwerke, die lokalen Foren, die Medien. Wir können Informationen lesen, die nicht nur aus Text besteht, sondern aus Resonanz. Wo Licht ist, da flammen die Neugierigen.
1: Loro spannt die Finger wie ein Kind, das eine Schnur wickelt.
0: Ich will vorgehen. Wenn wir zu spät sind, wird das Kind verletzt. Wir müssen schnell sein. Wir müssen...
1: Schnell ist das Wort, das unsere Fehler gebar, sagt Nara streng. Wir handeln mit einem Plan. Beobachten, verbergen, wenn nötig umplatzieren. Wenn wir intervenieren, tun wir es in Freundschaft, nicht als Besitzanspruch. Das ist die Linie, die nach den alten Fehlern gezogen wird. Sie diskutieren verschiedene Optionen. Heimliche Beobachter, die in die Nachbarschaft eingeschleust werden, Beeinflussung von lokalen Meinungsführern, sodass neugierige Blicke abgeschwächt werden. Kleine, nicht digital sichtbare Hilfsangebote für die Familie, die als lokale Gemeindeprojekte ausgegeben werden können. Die Kuriere unter ihnen sehen in der Situation die Möglichkeit, alte Brücken wieder aufzubauen. Kultureller Austausch, medizinische Zusammenarbeit. Aber Haret warnt vor dem Leichtsinn. Wenn wir handeln, sagt sie, fragen wir zuerst. Wir bieten Schutz an. Wir erklären nicht, wir fragen. Ein Angebot von Kräften darf nie ein Zwang sein. Es ist eine Lehre aus der Vergangenheit, aus Zeiten, in denen verborgene Macht missbrauchten. Die Debatte zieht sich in die Länge, denn mehr als Politik ist es Moral. Wie interveniert man, ohne den Grund einer anderen Kultur zu verletzen? Währenddessen sitzt Prince in seinem Zimmer, die Mappe mit Dr. Hargroves Papieren offen, Bens Notizen neben sich. Er fühlt sich wie ein Knoten. An einem Ende die Familie, an einem Ende die Welt und irgendwo dazwischen die alten Stimmen, die sich regen. Er weiß nicht, ob ihm das hilft oder schadet. Die Dinge sind in Bewegung. Am Abend ruft Ben an. Seine Stimme ist gedämpft. Prince, ich hab gedacht, wir beginnen lokal. Keine Artikel, noch nicht. Ich kenne eine Anwältin, die Erfahrung hat mit Schutzanträgen. Ich rede mit ihr, strikt vertraulich. Wenn ihr zustimmt, kontaktiere ich sie und organisiere ein Gespräch, anonymisiert. Kein Druck. Prince überlegt einen Augenblick, dann antwortet er, mach das. Aber nichts, bevor wir zustimmen. Melanie, Raymond, wir müssen es gemeinsam besprechen. Sie stimmen am Telefon zu. Melanie bettet die Hand auf Princes Knie, ihre Augen weich. Raymond atmet tief ein. Die Familie trifft Entscheidungen im Halbdunkel, so menschlich wie möglich. Und weit entfernt, über Meere und Wüsten, in Häusern, die Menschen kaum betreten, flüstern die Anunnaki weiter. Einige bereiten Beobachter, andere weben Möglichkeiten der Verschleierung. Niemand weiß genau, wie das alles enden wird. Aber das Leuchten ist da, schwach, aber nicht zu übersehen. Und die Welt, die die Familie zu beschützen versucht, beginnt auf dieses Leuchten zu reagieren. Prince legt das Notizbuch weg und denkt an die Spirale in Lisas Heft. Heute fühlt sie sich anders an. Nicht nur Kinderspiel, sondern eine Karte, die ihnen sagt, wo sie stehen. Er geht in die Küche, setzt Wasser auf und während es kocht, hört er von draußen das Rauschen der Stadt. Es klingt wie ein Vorhang, der atmet. Die Familie atmet mit ihm, langsam, wie Sidi sie lehrt, und wartet ab, was die nächste Welle bringt.
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1: Kapitel 11 – Die Fremden. Prinz bemerkt das Paar zum ersten Mal an einem sonnigen Nachmittag, als die Promenade wie eine Perlenkette aus Menschen glitzert. Das Riesenrad wirbelt, Kinder rufen, der Geruch von Zuckerwatte hängt in der Luft. Er steht neben Lisa, die an seinem Arm zieht, weil eine Möwe zu frech nach ihrem Eis schnappt. Sie schauen voraus, und zwischen den Gesichtern, die kommen und gehen, bleiben zwei stehen. Ein Mann und eine Frau. Beide in gedämpfter Kleidung. Nicht alt, aber so ruhig, als hätten sie beschlossen, sich der Hektik zu entziehen. »Reisende«, sagt Mrs. Campbell, die alte Nachbarin, die mit einem großen Hund spazieren geht, ohne dass der Hund viel von ihr hält. Sie sieht die beiden mit einem leichten Kopfnicken an, als würde sie bestätigen, was sie neulich gehört hat. »Sie sind schon länger in der Gegend, kommen immer wieder. Keine Post, keine Nummern. Wie Tauben.« Ihr Ton ist halb neugierig, halb abwehrend. Prinz verspürt ein Ziehen im Magen. Nicht Angst ganz, eher eine tiefe Abneigung, die wie ein Geschmack von Metall in seinem Mund liegt. Die beiden schauen nicht wie Touristen. Ihre Blicke gleiten über die Promenade, bleiben an Fenstern hängen, an Menschen, als würden sie eine Landkarte lesen. Ihre Kleidung ist schlicht, fast veraltet. Lange Mäntel, Schals, die nicht nach modischem Kalkül gewählt scheinen, sondern nach Zweck. Das Auffälligste sind ihre Augen. Sie scheinen mehr zu sehen. Nicht ungewöhnlich, in dem Sinne, dass sie glühen, aber es ist, als hielten sie nicht nur das Gesicht vor sich, sondern auch die Linien hinter dem Gesicht. Sie kreuzen die Familie in den nächsten Tagen wieder und wieder. Prinz beginnt, Muster zu sehen, weil er ein Auge dafür entwickelt hat. Sie sind nie direkt aufdringlich, nie nah genug, um etwas zu verhören, aber nah genug, dass sie sich registrieren. Auf der Promenade sehen sie aus wie Figuren, die in ein Bild passen. Sie stehen still, manchmal halten sie Händchen, dann trennen sie sich, beobachten aus zwei Richtungen. Prinz beobachtet sie, weil sein Forschertrieb erwacht und weil eine Stimme in ihm sagt, dass man auf Menschen Acht geben muss, die nicht offensichtlich sind. Eines Abends, als er später aus der Bibliothek kommt und die Straßenlampen bereits blasse Kreise auf den Asphalt werfen, merkt er, dass einer von ihnen ihm folgt. Es ist der Mann, der mit dem Mantel, dessen Kanten im Straßenlicht fast schwarz wirken. Zunächst ist Prince beruhigt. Der Gedanke, er werde beobachtet, ist nicht neu und oft harmlos. Doch das Gefühl, das in ihm wächst, ist nichts Harmloses. Es ist Neugier, die einen Haken schlägt in Furcht. Der Mann geht langsam, nicht bedrohlich, eher neugierig, als wolle er sehen, wie ein Experiment sich entfaltet. Prinz überlegt, ob er die Seitenstraße nehmen oder einen Umweg machen soll. Er beschleunigt den Schritt und der Mann gleicht, nicht wie jemand, der aufdringlich ist, sondern wie ein Tier, das seine Neugier untersucht. Prinz fühlt sich beobachtet auf eine Weise, die nicht nur äußerlich ist. Seine Haut prickelt, sein Denken wird schärfer. Als Prinz um eine Ecke biegt, hebt der Mann die Hand in einem kleinen, halbformellen Gruß. Nicht bedrohlich, eher höflich. Dann, so schnell wie er erschienen ist, verschwindet er in einer Seitenstraße, als hätte er sich entschieden, nicht weiterzumachen. Prinz bleibt stehen, atmet schwer. Er fühlt eine Mischung aus Erleichterung und Unbehagen. Warum hat er die Straße gekreuzt, wenn er doch nur neugierig war? Warum dieser Gruß, der wie ein Versprechen wirkt? Nicht von Gewalt, aber von Beobachtung. Zu Hause erzählt er nichts am ersten Abend. Er ist 12 und in ihm beginnt ein kleiner Plan zu wachsen. Dokumentieren. Er holt sein Telefon, verbirgt sich hinter einer Hecke am nächsten Tag und macht erste Fotos. Nicht gut gestellte, eher unschuldige Schnappschüsse mit der Zoom-Funktion, verwackelt, manchmal nur halb. Er möchte nicht direkt aufnehmen, nicht in die Gesichter eindringen. Er will Muster. Die Frau und der Mann sind wieder auf der Promenade. Sie stehen nahe einer Säule, die Füße leicht nach außen gedreht, als warteten sie auf etwas. Prinz zoomt heran. Das Bild ist körnig, doch die Augen der Frau ziehen ihn an. Auf dem Display sieht es so aus, als stünde etwas wie ein leichtes Netz über ihrer Iris. Vielleicht nur ein Glanz, vielleicht ein Spiegel, vielleicht ein Artefakt der Kamera. Prinz schnappt die Aufnahme und speichert sie mit Dateinamen, die wie militärische Katalogisierungen klingen. Reisende 01. Reisende 02. Sein Puls beschleunigt sich. Die Rolle des Forschers mischt sich mit der Rolle des Beschützers. Er erinnert sich an das Notizbuch Lisas, an die Spirale, an die Keile, die wie Schrift aussehen. Was, wenn diese Menschen etwas wissen, was er und die Familie nicht wissen sollten?
2: Er zeigt die Bilder niemandem. Nicht Melanie, nicht Raymond. Er ist sich bewusst, dass jede Aussage, jedes Foto, jede Andeutung eine Kette auslösen kann. In seinem Kopf läuft eine neue Checkliste ab. Abstand halten, dokumentieren, Muster erkennen, keine Panik. Dennoch nimmt das Unbehagen zu. Jede Nachbarschaft hat Geschichten. Manche sind harmlos, manche nicht. Seine Finger lernen, wie man heimlich fotografiert. Verdunkelter Bildschirm, kurze Klicks, keine Blitzlichter. Er verzichtet auf das direkte Ansprechen. Öffentliches Eingreifen bedeutet Aufmerksamkeit, und das ist das Letzte, das er will. An einem Nachmittag bleibt er länger auf der Promenade, tut so, als würde er Skizzen machen, während er in Wahrheit die beiden beobachtet. Er notiert Zeiten, Wege, die Kleidung, Abstand. Einmal öffnet der Mann plötzlich eine Zeitung und liest, ohne die Augen wirklich auf die Worte zu richten. Ein anderes Mal nähert sich die Frau einer Straßenmusikerin, hebt den Kopf, als wäre sie von der Melodie berührt. Eine minimale Geste, fast menschlich. Solche Momente verwirren Prinz, schwächen die Eindeutigkeit seiner eigenen Theorie. Wenn sie Beobachter sind,
1: sind sie nicht dramatische Invasoren. Sie sind vorsichtig, diskret, scheinbar zart.
0: Die Nachbarschaft reagiert unterschiedlich. Einige nennen sie weiterhin Reisende, mit einem Ton, der missbilligend ist. Andere, wie Mrs. Campbell, nicken nur und sagen, die Welt bringe seltsame Leute hervor. Prince hört zu. Er sammelt Fluktuationen der Meinung wie Datenpunkte. Er spricht mit Ben, dem Reporter, doch nur vage, wie er es schon zuvor tut. Ben notiert beiläufig, fragt nach Details, erkundigt sich nach den Bildern. Prince zeigt ihm eine Kopie, doch nicht die Originaldatei. Ben wirkt interessiert, aber vorsichtig. »Wenn du etwas hast, das dir unheimlich vorkommt, pack es zusammen«, sagt Ben. »Nicht öffentlich. Nur wenn du eine Kette von Belegen hast, macht es Sinn, andere einzubinden.« »Hast du Angst, dass sie Lisa kennen?« Er schaut ihn ernst an. Prince zuckt mit den Schultern. »Ich weiß es nicht. Ich fühle nur, dass sie mehr sehen als üblich.« Nachdenklich blickt er den neugierigen, aber hilfsbereiten Reporter an. Ben nickt und seine Augen wirken, als würden sie kurz hinter die Oberfläche blicken. Dann dokumentiert weiter. Aber pass auf, dass du nicht selbst zum Objekt wirst. Leute schlucken Neugier wie Süßigkeiten und manchmal wird daraus eine Gier. Die Worte bleiben hängen wie ein kleines Gewicht. Prince beginnt noch systematischer vorzugehen. Er verlagert seine Beobachtungen auf unterschiedliche Tageszeiten, macht Aufnahmen mit verschiedenen Einstellungen, testet, ob die Kamera Besonderheiten einfängt, die das Auge übersieht. Manchmal, wenn er die Fotos vergrößert, sieht er in den Augen der Fremden Muster, winzige Linien, die wie Keile angeordnet sind, oder Reflexe, die in einem Winkel erscheinen, den normale Augenreflexe nicht erklären. Er ist sich nicht sicher, ob das echte Zeichen sind oder nur Pixelartefakte, aber er ist ein Junge, der gelernt hat, in Mustern zu lesen, und er kann das Gefühl nicht abschütteln, dass etwas erkannt werden will. An einem Abend folgt ihm der Mann erneut. Prince geht langsamer, drosselt seine Schritte, macht Absicht daraus, nicht zu fliehen. Er will sehen, was der andere sehen will. Der Mann bleibt auf Abstand, hält die Hände in den Taschen, geht nicht aggressiv, aber er hält die Distanz, die ein Beobachter braucht, um Daten zu sammeln. Als Prince schließlich vor seinem Haus steht, bleibt der Mann in einer Unterbrechung der Straße stehen, neigt den Kopf leicht und sagt in einem perfekten, unpersönlichen Englisch: »Sie sind aufmerksam.« Prince hat das Gefühl, dass sein Herz auf die Worte reagiert wie auf einen Ruf. »Warum?« fragt er, die Stimme klein, aber deutlich. Der Mann lächelt kaum. »Weil sie beobachten. Die meisten Menschen sehen durch mich hindurch. Sie schauen wirklich.« Es klingt wie eine Feststellung, kein Kompliment. »Was wollen Sie?« fragt Prince, der versucht, seine Neugier in eine chirurgische Frage zu verwandeln. Der Mann bleibt ruhig. »Nichts, das ich nicht erklären kann, ohne eine Beschwerde zu riskieren, nur Informationen sammeln.« Er sagt das mit einem Ton, der harmlos ist. Dann fügt er leise hinzu: »Achten Sie auf das Muster in den Spiegelungen. Es sagt mehr, als Worte können.« Bevor Prince etwas entgegnen kann, dreht sich der Mann um und geht weg. Er verschwindet in der Dämmerung, nicht flott, eher zielgerichtet, aber ohne Hast. Prince steht da und schaut ihm nach, die Knie ein wenig weich. Er beobachtet den Ort, an dem der Mann gestanden hat, als sei dort etwas sichtbar geworden, das jetzt wieder verschwunden ist. Die Worte mit dem Muster in den Spiegelungen nisten sich wie Samen in sein Gehirn. Zu Hause sagt Prince nichts am Abend. Er trägt die Begegnung wie ein schweres Buch unter dem Arm. Doch Melanie bemerkt seine Unruhe, sieht die Konzentration in seinem Gesicht, das stumme Zählen der Sekunden, das Kinder unwillkürlich machen, wenn sie einen Plan haben. »Was ist los?«, fragt sie und legt die Hand auf seine Schulter. »Du siehst aus, als würdest du gleich losrennen.« »Jemand hat mich beobachtet«, sagt Prince schließlich. »Ein Mann. Er hat gesagt, ich soll auf Spiegelungen achten.« Er findet seine eigenen Worte merkwürdig, wie ein Rätsel, das erst noch gelöst werden muss. Melanie zieht die Stirn zusammen. »Hast du gefilmt? Hast du Fotos?« Ihr Blick ist ein wenig sorgenvoller, als sie es aussehen lassen wollte. »Ja.« Er holt das Telefon, zeigt ihr die Bilder. Melanie beugt sich vor, betrachtet die verpixelten Aufnahmen, zoomt vorsichtig. Sie sieht die Person, die Kleidung, das Gesicht des Mannes, der ihr jetzt bekannt vorkommt. Sie sieht die Augen kaum, nur einen leichten, unerklärlichen Glanz. »Wir sollten das aufschreiben«, sagt Raymond ruhig, der jetzt am Türrahmen steht. »Nicht als Alarm, nur Fakten.
1: Zeit, Ort, Beschreibung. Wenn das weitergeht, brauchen wir Belege. Und wir sollten darüber nachdenken, wer informiert wird. Notfalls die Polizei. Nicht medienöffentlich, aber für den Fall, dass es jemand Böses ist. Melanie widerspricht kaum, aber es ist in ihrem Gesicht zu sehen, dass sie das Wort Polizei nicht gern ausspricht. Zu viele Berichte lösen genau das aus, was sie vermeiden wollen. Neugierde, Sensationslust, Menschen, die ein Kind als Spektakel sehen. Prince schlägt vor, Ben kann die Kontakte prüfen, diskret, nicht schreiben, nur prüfen, ob die beiden in Datenbanken auftauchen. Raymond nickt. Er kennt die journalistischen Wege. Ben hat in der Vergangenheit seriös gearbeitet. Gut, aber niemanden in der Nachbarschaft aufwiegeln, nicht jetzt. Ben reagiert wie versprochen. Er macht eine diskrete Suche, spricht mit seinen Quellen, ohne Namen zu nennen. Er rät, keine direkten Konfrontationen zu suchen. Wenn sich diese Leute unauffällig verhalten, sind sie wahrscheinlich aus Gründen hier. Vielleicht Forscher, vielleicht Leute, die sich aus anderen Gründen verstecken. Vorsicht ist der beste Weg, mehr nicht. Er klingt müde, weil er weiß, dass seine Worte nur ein Deckel sind, der jederzeit abgehoben werden könnte. Prince dokumentiert weiter, aber seine Fotografien werden schärfer, präziser. Er lernt, dass bestimmte Kontraste in der Dämmerung die Muster besser zeigen. Er verwendet einen kleinen Stativaufbau, eine improvisierte Halterung aus einer Getränkeflasche und Gummibändern, um Verwacklungen zu vermeiden. In manchen Aufnahmen, wenn er die Bilder vergrößert, erscheinen in den Augen der Fremden ganz kurze Linien, die wie Keile angeordnet sind. Dieselben Zeichen, die er in Lisas Notizbuch gesehen hat. Er kann sich nicht sicher sein, ob es echte Markierungen sind oder ein Spiel des Lichts. Aber die Wiederholung ist zu häufig, um sie als Zufall abzutun. Das führt zu einer neuen Überlegung. Wenn die Muster tatsächlich vorhanden sind, Zeichen, die in Augen erscheinen, dann könnte das heißen, dass diese Fremden mehr als nur Beobachter sind. Prince denkt an die alten Texte, an das, was er im Universitätsarchiv gelesen hat. Von Anunnaki, von Knotenpunkten. Die Papiere sind anonym, die Handschriften fragmentarisch, doch sie haben die Stille in seinem Kopf verändert. Sie haben ihm gesagt, dass gewisse Muster auf Dinge hindeuten, die über menschliche Kategorien hinausgehen. Eines Abends, als der Vollmond die Promenade in blasses Silber taucht, folgt Prince den beiden wieder. Diesmal ist er vorsichtiger. Er bleibt in den Schatten, notiert jede Geste. Auf Distanz hört er den Mann leise zu der Frau sprechen. Er versteht kein Wort, doch die Stimme ist flüssig, wie eine Melodie, keine Sprache, die er kennt. Die Frau antwortet in einem Summen, das kaum eine Silbe bildet. Sie wirken nicht wie Menschen, die einfach Urlaub machen. Sie wirken wie eine Art, die ihre Gründe hat. Plötzlich bleibt die Frau stehen und dreht sich so, als würde sie etwas hören, das andere nicht hören. Für einen kurzen Moment kreuzt ihr Blick den des Jungen in der Dunkelheit. Er friert. Jemand sagt später, er habe in diesem Augenblick etwas in ihren Augen gesehen, das wie Verwirrung aussah. Nicht Wut, nicht Aggression, nur Neugier, die genauso schnell vorüberzieht wie eine Wolke. Dann gehen sie weiter, geschmeidig, als haben sie eine bestimmte Route und fügen sich in die Bewegung der Stadt ein. Prince geht heim, die Fotos im Gepäck, die Bilder im Kopf. Am Küchentisch legt er die neuesten Aufnahmen aus. Melanie sitzt daneben, ihr Gesicht ist sorgfältig ruhig. Raymond sieht sie an und sagt leise, »Wir müssen das professionell angehen. Wenn die Leute aufmerksamer sind als normal, können sie auch gefährlicher sein. Aber wir dürfen nicht aus Angst handeln. Wir müssen klug handeln.« Prince fühlt sich älter, als er ist. Er will nicht in Panik geraten. Er will verstehen, bevor er handelt. Sein Forschergeist fordert, dass er Beweise sammelt, damit jede Entscheidung, die sie als Familie treffen, durch Fakten gestützt ist und nicht nur durch Gefühle. Langsam formt sich ein Plan. Die Familie baut ein kleines Protokoll. Prince ist der Beobachter, er dokumentiert. Melanie sorgt für die psychische Stabilität, übt mit Lisa Atemtechniken, sorgt für feste Schlafenszeiten. Raymond sammelt die Daten und bereitet sie geordnet auf. Ben ist der externe Kanal, der anonymisierte Recherchen macht. Und eine neue Ebene. Sie sprechen mit Dr. Hargrove über Möglichkeiten, die Auffälligkeiten in den Augen professionell untersuchen zu lassen. Nicht mit dem Vorwurf, sondern mit der Frage nach erklärbaren Phänomenen. Lichtreflexe, medizinische Marker, Kontaktlinsen. Die Tage vergehen. Das Paar bleibt ein Knoten in Princes Notizen. Sie sind immer da, wie Elemente in einem Bild, die den Blick auf sich ziehen, weil sie aus der Komposition herausragen. An manchen Nachmittagen sieht Prince, wie die Frau einen kleinen Gegenstand aus ihrer Tasche nimmt. Ein flaches, glänzendes Ding, das sie kurz unter Licht hält. Und er fragt sich, ob es ein Messgerät ist, ein Spiegel, ein Stück Schmuck oder etwas ganz anderes. Auf jeden Fall ist es ungewöhnlich. Er weiß, dass er im Spannungsfeld zwischen Neugier und Verantwortung lebt. Er hat gelernt, dass Wahrheit oft in kleinen Schritten kommt. Er weiß auch, dass Aufmerksamkeit gefährlich ist. Für Lisa, für die Familie, für den schmalen Kreis, den sie schützen wollen. Deshalb dokumentiert er, ohne laut zu werden. Beobachtet, ohne zu konfrontieren. Sammelt, als hüte er einen Schatz, den er nicht verschenken darf. In einer Nacht, als der Regen leise über die Straße zieht und die Promenade leer wirkt, sitzt Prince allein am Fenster, zieht die Bilder auf dem Bildschirm größer. In einem Bild, eines, das er kurz vor einer Biegung gemacht hat, sieht er etwas, das ihm den Atem nimmt. In der Pupille der Frau sieht er die Reflexion eines Punktes, nicht rund, sondern wie eine Spirale im Miniaturformat, als würde das Muster auf einem anderen Maßstab zurückwerfen. Es ist so klein, dass es fast unsichtbar ist. Und doch reicht seine Wiederholung in mehreren Aufnahmen, um die Gewissheit zu nähren, dass Zufall nicht genügt. Er schließt den Laptop, legt das Bild unter seinen Arm und denkt an Lisa, an das Notizbuch, an die Spirale. Er spürt die Verantwortung wie einen warmen Stein in der Hand. Schwer, nicht zu verlieren, aber zu bewahren. Er beschließt, die Dokumentation fortzuführen, aber vorsichtiger als je zuvor. Wenn jemand da draußen aufmerksam ist, will er nicht der Auslöser sein, der das Leuchten, das sie alle fürchten und erhoffen, in ein sichtbares Feuer verwandelt. Er will Information und er will Schutz. Während die Stadt schläft, regt sich anderswo etwas, leise, methodisch, in jenen Gruppen, die seit langem im Halbschatten leben. Es gibt Stimmen, die warnen, andere, die vorschlagen, Kontakt aufzunehmen. Die Reisenden, oder was auch immer sie sind, sind nur ein Teil eines größeren Netzes, das jetzt auf den Impuls reagiert, den ein Junge mit einer Kamera ausgelöst hat. Prince ist nur ein Knoten in dieser sich ausbreitenden Geschichte. Er hat die Wahl, wie er sich bewegt. Offensiv, passiv, verborgen. Er wählt, bis auf Weiteres, zu beobachten und zu schützen.

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1: Kapitel 3 – Das Notizbuch. Die Nacht legt sich früh über Santa Monica, als hätte sie es eilig, die Wärme und den Lärm des Tages zu verschlucken. Aus dem Schlafzimmer hört Prince das monotone Atmen seiner Eltern, gedämpft wie Maschinen, die auf Standby laufen. Der Mond schiebt sich als schmale Sichel über das Dach. Prince liegt wach, die Decke bis zur Brust gezogen. Draußen rauscht das Meer, eine entfernte Präsenz, wie ein Atem. Sein Blick fällt auf den Schreibtisch, wo Lisas kleines Notizbuch liegt. Es liegt dort seit Tagen, ein gelbes Tuch, halb offen, so vertraut wie ein Tier. Er hat es schon oft gesehen, das krakelige Titelbild, die Spirale, die als Logo draufgedruckt ist. Heute fühlt sich etwas in seinem Bauch wie ein Ziehen an, ein Drang, der nicht nur Neugier ist. Er schleicht aus dem Bett, tastet barfuß über kalten Boden, öffnet die Tür leise. Niemand regt sich im Flur. Im Wohnzimmer glimmt noch das rote Licht des Fernsehers, der von den Nachrichten als dunkles Rechteck flackert. Raymonds Krawatte hängt über einer Stuhllehne, ein stilles Zeichen von erwachsener Routine. Prince greift das Notizbuch, blättert behutsam. Die Seiten riechen nach Bleistift, ein bisschen nach Meer, nach dem verschwommenen Nachklang von Klebstoff, der vielleicht das erste Foto gehalten hat. Er weiß, dass er nicht lesen sollte, nicht ohne Lisas Einverständnis. Aber etwas hat sich aufgeschaukelt. Die Zeichnung, die er neulich kurz gesehen hat, als Lisa auf dem Sofa saß, das Stiftchen in der Hand. Damals war es nur ein Augenblick gewesen. Jetzt sitzt er mit dem Buch in der Dunkelheit und studiert die Linien. Die erste Seite ist ungeordnet. Striche, Kreise, eine Spirale, die mehrmals wiederkehrt. Weiter hinten findet er das Sternbild. Auf den ersten Blick erinnert es an Orion oder an den großen Wagen, aber die Punkte sind anders gruppiert, verbunden mit feinen Bogenlinien, als wären sie nicht Sterne, sondern Knoten eines Musters. In der Mitte der Konstellation ist eine kleine Spirale, genau wie auf dem Einband. Um die Zeichnung herum hat Lisa in der kindlich läufigen Schrift Sätze notiert. Wenn das Blau zu laut ist, geh raus. Wenn die Stimmen rau sind, atme in die Hand. Rot ist sicher, Eltern halten Seekarte. Prince runzelt die Stirn. Die Sätze sind wie kleine Anweisungen, als wären sie Notizen an sie selbst oder an jemanden, der das Muster lernen soll. Er liest weiter. Manche Seiten sind wie Listen. Geräusche plus Gefühl gleich Reaktion. Erste kühlen, zweite Decke, dritte Lied. Andere Seiten sind dichter, als habe Lisa versucht, Stimmungen zu katalogisieren. Gelb gleich froh, aber dünn. Grau gleich schlecht, aber arbeitbar. Blau gleich brennt in Kopf. Grün gleich okay, wenn Wind. Er liest den Satz, wenn das Blau zu laut ist, geh raus, noch einmal und versucht sich vorzustellen, wie Farbe Krach machen kann. Es klingt kindlich und doch sitzt er da und erinnert sich an den Tag am Strand, als Lisa das Möwenjunge berührte. War das Blau damals irgendwie anders? Hatte sie reagiert, weil der Himmel auf eine Weise war, die sie hörte? Seine Finger streichen über die nächsten Seiten. Er stößt auf kleine Figuren. Menschen, Striche, die in Bewegung gezeichnet sind. Neben einem Strichmännchen hat sie geschrieben, nicht weglaufen, verstecken im Baum. Daneben eine Zeichnung eines Hauses mit einer Tür, die anders aussieht. Ein schmaler Schlitz, ein Kreuz, eine Spirale in der Mitte. Prince fragt sich, ob das nur Spiel ist, ob Lisa ein Geheimnis bewahrt, das sie dabei selbst nicht versteht. Die Stille im Haus ist dicht, ihre Ohren sind wie gespannte Trommeln. Er legt das Buch zurück, schmiegt es an die Brust wie einen kleinen Schatz und schleicht in sein Zimmer. Der Reiz, mehr wissen zu wollen, schläft nicht. Aber er weiß auch, dass Wissen Verantwortung bedeutet. Die Nacht ist nicht lang. Draußen schreit ein Hund, ein leises Echo eines entfernten Autos, ein Kind, das zu spät heimkehrt. Irgendwo im Haus regt sich ein Flüstern, das zunächst wie der Wind klingt. Prince setzt sich auf, lauscht. Dann hört er die Stimme. Kein lautes Sprechen, kein ruhiges Murmeln, sondern etwas dazwischen, ein leises Summen, als spreche jemand mit sich selbst oder mit einer Puppe. Er sieht zur Tür von Lisas Zimmer, ein schmaler Spalt Licht. Vorsichtig schleicht er zum Türrahmen und bleibt dort stehen, die Kante seines Körpers weich gegen das Holz gepresst. Er sieht Lisa im Bett, auf der Seite liegend, die Augen offen auf die Dunkelheit gerichtet. Sie murmelt Worte, aber nicht so, wie er sprechen würde. Es ist kein hörbares Gespräch, eher ein Flüstern, das nicht ganz in seine Ohrmuschel gelangt, als fiele es durch ein sehr feines Sieb.
2: Blau, nicht laut, Insel. Mehr reißt er nicht mit dem Ohr. Die Silben sind fragmentarisch, als würde sie Sätze nur über die Lippen rollen, um nicht zu stören. Prince tritt näher, die Knie leicht bleich vor Anstrengung, und legt sich auf den Boden, den Kopf fast auf Lisas Türschwelle. Die Worte kommen näher. Still. Hör. Die Stimmen sammeln, wie Muscheln. Packen und leise. Ihre Stimme ist so weich, dass Prince fürchtet, sie könne zerbrechen. Er hat das Gefühl, sie spreche zu jemandem, der nicht körperlich da ist, als spürte sie eine Nähe, die nicht an Raum gebunden ist. Vielleicht, denkt er, ist es nur ein Albtraum. Vielleicht ist es nur ein Kind, das murmelt. Aber etwas in der Art, wie ihre Lippen die Wörter formen, lässt ihn wissen, dass es mehr ist. Er holt sein Telefon, zitternd, die Finger ungeübt. Die Aufnahme-App ist offen, ein roter Punkt blinkt wie ein Auge. Er legt das Gerät auf den Boden, richtet es auf Lisas Zimmer. Das Minitekel der Aufnahme erscheint auf dem Bildschirm. 0022. Er hält den Atem an und lauscht. Die Stimme von Lisa flüstert weiter, und er denkt, dass er jeden Augenblick etwas hören wird, etwas, das ihn verändern könnte. Doch in der Aufnahme, wenn er sie später abspielt, ist nur ein flaches Rauschen, als wäre die Welt hinter einem Glas. Prince drückt die Pause, schaut auf das Display, wie ein Richter, der sein Urteil erwartet. Auf dem Audiometer zucken nur kleine Peaks, keine Worte. Sein Herz hämmert gegen die Rippen. Er steht wieder auf, huscht zur Tür, öffnet sie einen Spalt. Lisa liegt dort, die Augen geschlossen, die Lippen bewegt. Ihre Hand liegt auf dem Bettgriff, die Finger leicht gekrümmt, als hielte sie einen Punkt in der Luft. Prince beugt sich vor, legt die Hand über ihre. Sie zuckt kaum, als wäre diese Berührung Teil ihres eigenen Ordnungsplans. Sie öffnet die Augen. »Bist du wach?« flüstert sie, und in ihrer Stimme liegt kein Vorwurf, nur das stille Erstaunen eines Menschen, der nicht allein ist. »Ich«, beginnt Prince, aber die Worte verhaken sich. »Ich habe dein Notizbuch gesehen«, sagt er schließlich. Er erhofft sich eine Wut, ein Schamröte, ein Geheimnis, das sich öffnet. Stattdessen sieht er ihre Augen, und sie sind nicht erschrocken, nicht wütend, nicht verängstigt. Sie sind nur klar, wie Glas. »Was hast du gelesen?« fragt sie. Es klingt wie Angebot, nicht wie Frage. Prince kramt in seinem Mut und sagt, »Deine Zeichnung, das Sternbild, die Notizen, wenn das Blau zu laut ist, geh raus. Was bedeutet das?« Lisa zieht das Notizbuch näher, nimmt es in die immer noch kleinen Hände, die er nun sieht, wie sie zitternd sind. Sie streicht mit dem Daumen über die Seite mit der Spirale. »Das ist nicht so, wie du denkst«, sagt sie. »Es ist nicht ein Geheimnis, das ich verstecke, es ist eine Karte.« Sie lacht leise, ein Ton, der wie Nebel in den Vorhang fällt. »Nicht für mich allein, für mich und für das Meer der Stimmen.« Prince sitzt auf der Bettkante, die Welt eng wie ein Glas. »Meer der Stimmen?« wiederholt er, als müsste er die Worte wie Münzen prüfen. »Wenn viele Menschen sprechen, klingt es wie Wasser, das an Felsen schlägt«, erklärt Lisa. »Manchmal sind die Stimmen freundlich.

0: kannst meine Insel bauen. Sie zeigt auf eine Zeichnung, die kleine Spirale mit einem Punkt in der Mitte. Die Spirale ist eine Insel. Wenn ich drauf sitze, hören sich die Stimmen nicht mehr so laut an. Du musst nur wissen, wie man sie zeichnet. Es ist fast absurd, die Idee, eine Spirale zu zeichnen, als wolle man ein Fenster schließen. Aber Prince nimmt das Notizbuch und einen Stift und zusammen, mit der Lampe warm über ihnen, zeichnen sie. Die Spirale entsteht langsam, eine Linie, die näher zum Zentrum führt, kleiner und kleiner. Lisa legt die Hand darüber, schließt die Augen und atmet tief. Prince spürt, wie das Zimmer ein wenig anders klingt, als würde ein Vorhang geschlossen. Die Stimmen in der Ferne, Autos, Stimmen aus dem Flur, verlieren ihre Schärfe. Sein Herz beruhigt sich. Für einen Moment ist das Meer ruhig.
1: Die folgenden Tage sind wie ausprobierte Rituale. Prince und Lisa erfinden Codes. Ein kleines Klopfen an der Tür bedeutet zu laut draußen. Dreimal tapsiges Klopfen an den Tischrand heißt, ich brauche eine Pause. Sie tragen die Spirale in ihrem Notizbuch wie ein Emblem, ein magisches Zeichen. Nur, dass die Magie nicht in der Form liegt, sondern in der Absicht. Prince hilft ihr, die Welt in Segmenten zu teilen. Zeit für Schule, strukturierte Pausen, Orte mit wenig Echo, Orte, an denen das Blau dünner scheint. Doch die Neugier in Prince bleibt nicht in der Küche liegen wie ein gegessenes Stück Brot. Sie wächst, werden zum Motor. Er will wissen, wie das geht, wie jemand Stimmen fühlen kann wie Wind. Er beginnt zu lesen. Zuerst harmlose Artikel über Synästhesie, das Phänomen, bei dem Stimuli einer Sinnesmodalität zu Wahrnehmungen in einer anderen führen, Farben beim Hören etwa. Er liest wissenschaftliche Veröffentlichungen, stolpert über Wörter wie sensorische Integration, affektive Resonanz, auditorische Überempfindlichkeit. Die Fachtexte bleiben trocken und distanziert, so wie Erwachsene es gern hätten. Doch irgendwo unter Tonnen von Sachlichkeit findet er in einem alten, halb von Spinnweben umrahmten Band im Public Library Archiv ein Kapitel über empathische Sensibilität, geschrieben von einer Psychologin, die von Kinderseelen spricht, die wie feine Radios empfinden. Prince unterstreicht die Sätze mit einem Bleistift. Seine Fingerlinien sind wie kleine Markierungen an der Ferse eines entdeckenden Reisenden. Er beginnt auch heimlich das Notizbuch zu studieren. Nicht nur die Spiralen, auch die Anweisungen. Wenn das Blau zu laut ist, geh raus. Er überlegt, wie man das Blau provozieren kann, ohne jemandem zu schaden. Ein Experiment, wissenschaftlich, vorsichtig. Er nimmt ein blaues Tuch vom Wäschekorb, hält es leise vor Lisa, wenn sie gerade ruhig ist. Nichts passiert. Dann spielt er mit der Idee, dass Blau nicht als Farbe, sondern als Gefühl zu provozieren. Er lässt im Fernsehclip laute Wellenbilder laufen, erhöht die Frequenz der Stimmen im Radio, bittet einen Freund, ironisch zu lachen. Bei jedem Versuch hält er Lisas Reaktion auf Distanz, weil die Verantwortung ihn zurückhält. Aber einmal, als er zu ungestüm ist, reagiert Lisa mit einem kurzen Stutzen, eine Hand an der Stirn. Die Spirale im Notizbuch hat einen neuen Rand bekommen. Alarm vermeiden, kein Spiel mit Stürmen. Am Ende steckt Prince das Notizbuch wieder in Lisas Schreibtisch, legt den Stift oben auf und sitzt eine Weile still im Halbdunkel. Er versteht jetzt, dass Schrift und Zeichnung nicht nur Spiel sind. Sie sind Schutz. Sie sind ein Code, der ihr hilft, im Meer zu navigieren. Und mit diesem Wissen wächst in ihm nicht nur Neugier. Es wächst Bindung und Verantwortung. Eine stille Verpflichtung, die am Rand seiner Brust wohnt, wie eine kleine Glocke, die er läuten kann, wenn die Nacht zu laut wird. Die Wochen vergehen. Die Schule nimmt wieder Fahrt auf. Die Pausen, Frau Martins Übungen, die Spirale als Insel, all das wird zur Praxis. Prince wird aufmerksam in einer Art, die nicht immer leicht ist. Er registriert die Schatten im Augenwinkel, die Leute, die stehen bleiben und zu lange hinschauen. Er merkt sich die Gespräche im Café, die aus dem Nichts scheinen. Er speichert Namen wie Vorräte. Manchmal, wenn er darüber nachdenkt, fragt er sich, ob er zu weit geht, ob er Lisa mit einem Schutznetz umgürten kann, das sie einengt. Dann sieht er, wie sie beißt in eine Paprika, wie sie lacht, wie sie Mino tröstet. Und er weiß, dass Sicherung etwas anderes ist,

0: als Einschränkung. In jener Phase, in der das Notizbuch zu einer kleinen Schatztruhe wird, passiert eine weitere Sache. Prince findet auf einer Seite einen Kreis aus Punkten, die wie kleine Türen aussehen. Daneben hat Lisa in einer bemerkenswert klaren Schrift notiert: Wenn du das Muster siehst, frage nicht laut. Hör in dich. Unter dem Satz ist ein Datum. Ein Tag in der nahen Zukunft, noch nicht eingetreten. Prince runzelt die Stirn. Ein Datum ist wie ein Versprechen oder wie eine Warnung. Er legt seine Stirn auf das Papier, als wolle er das Datum ausradieren. Aber er weiß, das geht nicht. Er weiß auch, dass Geheimnisse, wenn man sie in Stücke zerlegt, nicht weniger Bedeutung haben. Sie behalten Erinnerung, sie behalten Gefahr.
1: In einer lauen Sommernacht, als die Luftpumpe des Lebens wieder mal lauter als sonst tickt, sitzt Prince auf dem Pier und schaut aufs Wasser. Das Notizbuch ist in seiner Tasche, sein Rücken gegen das Holz gelehnt, seine Hände in den Taschen. Die Lichter der Promenade spiegeln sich in der Ferne wie kleine, vertraute Augen. Er denkt an die Spirale, an das Meer, an die Stimmen. Er denkt an Lisas Hand auf seiner Stirn, an das Gefühl, beobachtet zu sein, nicht nur von anderen, sondern von einem Hauch der Welt, der jetzt auch einen Platz in ihm hat. Er atmet ein, die Luft riecht nach kalter Süßigkeit und Salz, und in diesem Augenblick, mit dem Notizbuch schwer in der Tasche, beschließt er, dass Fragen wichtig sind, aber besser, wenn sie leise gestellt werden. Er steht auf, geht nach Hause und schleicht in das Zimmer, wo das Licht noch brennt. Lisa liegt im Bett, die Augen offen. Sie lächelt, als er die Tür schließt. »Hast du heute wieder die Spirale geübt?«, fragt er, weil er nicht die ganze Wahrheit fragen kann. »Ja«, sagt sie, »und ich habe an einem neuen Punkt geübt. Es ist ein kleines Haus.« Ihre Stimme ist müde, doch wach, wie ein Fisch, der plötzlich in helles Licht schwimmt. Prince setzt sich, nimmt ihre Hand und sagt nichts weiter. Er weiß, dass er nicht alles verstehen wird. Vielleicht ist das gut. Denn in dem Nichtwissen lebt die Aufgabe. Nicht zu erklären, sondern zu bleiben. Nicht zu vernichten, sondern zu bewahren. Nicht zu nehmen, sondern zu geben. Und so endet die Nacht. Nicht spektakulär, nicht endgültig, sondern als Fortsetzung eines Versprechens. Dass jemand da ist, wachsam und liebend, der die Spirale mitzeichnet, wenn die Welt zu laut wird.
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4: Kapitel 6 Grenzen. Die Maul atmet wie ein Tier, das schläft und plötzlich die Augen aufreißt. Lichter, Musik, das Plastikrascheln von Einkaufstüten, Stimmen, Lachen, drin eine Hitze, die nichts mit Sonne zu tun hat. Raymond hat die Familie dorthin geschleppt, weil es leichter ist, ein paar Dinge für das Haus zu kaufen, als alles per Post zu bestellen. Melanie hat gehofft, Lisa ein bisschen Ablenkung vom kleinen Notfall zu bieten, als würde Alltag helfen, das Ereignis zu glätten. Prince geht an Lisas Seite, das Notizbuch in der Jackentasche, die Spirale immer nahe genug, um sie mit dem Daumen zu berühren. Er beobachtet die Menschen, die Art, wie sie sich in kleinen, abgesprochenen Tänzen bewegen, wie Kinder plötzlich ganz anders sind als abends um 10. Er zählt unter der Hand, er merkt Geräusche auf und wie sie ihr Gewicht in die Luft legen. Sie sind gerade an einem Schaufenster stehen geblieben. Lisa zeigt auf eine Puppe, deren Kleid besonders schön schimmert, als säße ein winziger Stern darin. Prince beugt sich vor, lächelt. Es ist so ein Tag, an dem nichts passieren soll. Dann durchschlägt ein Streit die Menge wie ein Messer. Zwei Frauen, laut, Worte scharf wie Splitter, Stimmen steigen, ein Telefon fällt.
0: ein kleiner Zusammenprall und sofort kippt die Temperatur. Für die Menschen einen Meter weiter ist es nur Drama, ein Szenenbild. Für Lisa ist es ein Orkan. Sie wird blass, nicht langsam, sondern als hätte jemand einen weißen Pinsel über ihr Gesicht geführt. Prince spürt es wie ein Ziehen an einer Leine. Ihr Blick wird leer, ihre Hand sucht nach seiner, greift nach dem Teddy, als ob ein Anker aus Stoff helfen könnte. »Ich«, sagt sie, doch ihr Mund findet keine Luft. Die Dinge drehen sich, die Stimmen multiplizieren sich, bis es nicht mehr Worte sind, sondern ein Teppich aus Lauten, der über ihr liegt. Ihr Kopf neigt sich, sie stöhnt, die Knie geben nach. In Sekunden ist sie zusammengefallen. Ein ungeplanter, harter Fall, schneller als jeder Arztbericht. Die Menge reagiert. Ein Männerruf, ein Mamaschrei, und Prince ist sofort da, kniet neben ihr, legt eine Hand an ihren Nacken, die andere auf ihren Rücken, so wie er es instinktiv bei einem Freund tun würde, der stolpert. Die Mall hat eine Security, so wie alle Malls. Ein junger Mann ist schnell bei ihnen, bringt eine Decke, redet mit dem Handy ins Ohr und trägt dabei die professionelle Gelassenheit in seinen Worten. Jemand ruft den Rettungsdienst. Die Zeit zieht sich. 3 Minuten. Eine Ewigkeit. Lisa atmet flach. Ein Geräusch wie Papier unter Wasser. Prince hält ihren Kopf, spricht mit ihr, sagt die Dinge, die Dr. Martins ihnen beigebracht hat. Atme mit mir, langsam. 1, 2, 3. Er zählt und zählt, und das Zählen ist für ihn wie der Halt in einem Boot. Seine Stimme zittert, aber sie ist da. Als die Sanitäter ankommen, messen sie Temperatur und Puls. Eine Reihe von Fragen folgt, sachlich und klinisch, und Raymond erklärt mit zusammengenommenem Gesicht, was er gesehen hat. Melanie wirkt wie ein gespannter Faden, ihre Hände umklammern eine Einkaufstüte, die Kassenbons wehen wie Belegscheine einer Familie, die gerade daran erinnert wird, wie schnell die Normalität bricht. Lisa wird in den Rettungswagen gebracht, nicht allein, sie erlauben Prince mitzufahren. Er sitzt auf der hinteren Bank, hält Lisas Hand, und im Sirenenton der Fahrt ist seine Welt wie eingewickelt in Plastikfolie. Alles verzerrt, aber nicht vollständig kaputt. Im Krankenhaus ist alles hell und ruhig, obwohl es kein Ort der Ruhe ist. Schwestern in Grün halten Tabletts, Ärzte bewegen sich mit einem Training des Blicks. Sie messen, fragen, suchen nach bekannten Mustern. Ein EKG, Blutabnahme, Grundwerte, alles ohne Ergebnis, nichts, was die Attacke erklären könnte. Die Ärztin, die sie kurz darauf aufsucht, schaut sie mit einer Mischung aus professioneller Freundlichkeit und echter Unsicherheit an. Manche Menschen reagieren so auf sensorische Überlastung, sagt sie. Wir müssen neurologische Ursachen ausschließen, epileptische Aktivität, metabolische Störungen. Aber wenn diese ausgeschlossen sind, gibt es Strategien, die helfen. Und dazu zählt Arbeit mit einem Kinderpsychologen oder Ergotherapeuten, speziell Sensory Integration. Sie notiert Dinge in Papieren, die das Leben strukturieren sollen. Raymond nickt. Erleichtert, weil Worte wie strategisch und Therapie ihm etwas geben, dem er eine Liste anhängen kann. Melanie dagegen zieht die Stirn in Linien. Sie ringt mit der Frage, wer Lisa sehen wird, welche Augen sie auf sie richten. »Kein Stempel, kein Bericht in der Zeitung«, fordert sie leise, als würde sie ein Gebet sprechen. »Kein Wunderkind in Überschriften, bitte nicht.« Ihre Stimme ist eine Mauer, die sie baut, um das Mädchen zu halten.
5: Sie bekommen Termine. Ein Ergotherapeut, der mit Spielgerät arbeitet. Ein Kinderpsychologe, der auf Trauma und Stress reagiert. Der Arzt, den Sie schließlich wählen, ist freundlich und hat diesen ruhigen Ton, der nicht dramatisiert. Dr. Cortez, ein Mann mit der Stimme einer Bibliothek. Er erklärt die möglichen Auslöser: Reizüberflutung, sensorische Verarbeitungsstörung, psychogene Reaktion. Er spricht über die Nützlichkeit strukturierter Abläufe, Routinen, die den Körper in einen vorhersehbaren Rhythmus bringen. Er sagt Dinge wie: Man kann die Schwellengrenze eines Nervensystems trainieren. Es gibt Wege, die Reaktion systematisch zu verringern. Er bietet Tests an, Beobachtungsprotokolle,
0: Eine Reihe von Übungen, die zu Hause durchgeführt werden können. Er lächelt. Er klärt geduldig. Doch sein Lächeln ist wissenschaftlich. Die Welt ist erklärbar. Sie sagt nicht magisch. Magie? Sagt Prince in einem Ton, der weder Hohn noch Ratlosigkeit ist. Einfach eine Beobachtung. Dr. Cortez sieht ihn an, nicht abweisend, sondern klar. Wir verwenden das Wort nicht in der Klinik, antwortet er. Wir suchen nach Mustern, die messbar sind, nach Reaktionen, die repetitiv auftreten. Wenn es etwas außerhalb unserer Messinstrumente gibt, lässt sich das nicht anerkennen. So funktionieren Wissenschaft und Medizin. Aber was nicht messbar ist, ist nicht automatisch unmöglich.
5: Sein Worte haben den Schlag eines Lehrjungen. Etwas, das man verstehen kann, wenn man bereit ist, die richtigen Fragen zu stellen. Die Familie nimmt das Angebot an. Es ist ein Kompromiss. Melanie kann mit Dr. Cortez arbeiten, die Verfahren sind diskret und Raymond kann die Daten strukturieren. Prince hört zu. Notiert sich Kategorien, wie ein kleiner Analyst. Sensorische Trigger, Häufigkeit, Umgebung, Dauer, Intensität. Er fühlt sich merkwürdig erwachsen beim Notieren. In seinem Inneren jedoch bleibt die Erkenntnis, dass Wörter wie Trigger und Integration die leise, unergründliche Dimension dessen nicht einfangen, was Lisa erlebt. Er denkt an die Stimme, mit der sie den Mann geheilt hat. An das Meer der Stimmen, an das Sternbild in ihrem Notizbuch. Die Magie mag in den Papieren keinen Platz haben, aber er will die Möglichkeiten nutzen, die die Wissenschaft bietet, ohne das zu verraten, was er für die Wahrheit hält. Er beginnt, selber einen Plan zu entwickeln. Nicht aus dem Stolz eines Jungen, sondern aus der Notwendigkeit. Wenn die Erwachsenen Maßregelungen vorschlagen, will er diese mit etwas kombinieren, das er selbst kontrollieren kann. Seine Liste ist praktisch, einfach und fast brutal in ihrer Klarheit. Er nennt sie in Gedanken Schutzpraktiken. Einige sind banal, andere sind kleine Kunstgriffe, die aus Beobachtung und ein bisschen kindlichem Einfallsreichtum entstehen. Beruhigende Musik. Er lädt Playlists auf ein altes Tablet, Musik ohne plötzliche Steigerungen, tiefen Bass, monotone Perkussion. Er sucht nach Liedern mit einer langen, gleichmäßigen Atmung im Rhythmus, Musik, die das Nervensystem wie ein sanfter Takt weckt. Er testet Töne, manche klingen zu hell, andere wirken zu träge. Am Ende hat er 3 bis 4 Tracks, die bei Lisa wirklich funktionieren. Das tiefe Brummen eines Cello, etwas von ambientem Synth, ein leises Saitenspiel. Dunkle Brillen. Nicht nur stylisch, sondern praktisch. Prince liest über Lichtempfindlichkeit sowie über die Art, wie visuelle Reize die auditive Wahrnehmung verstärken können. Eine einfache Sonnenbrille filtert Licht, reduziert Kontraste und schafft eine dunklere Blase, die das Gehirn weniger zwingt, zu verarbeiten. Er kauft eine günstige, aber gut sitzende Brille, testet sie im Supermarkt, lässt Lisa darin laufen. Sie nickt, weil es weniger ist. Noise-Canceling-Kopfhörer. Etwas teurer, aber mit einem Nachbau erhältlich. Er leiht sie sich aus seinem Ersparten, füllt sie mit dem beruhigenden Sound und bindet sie als Notfallausrüstung in ihrer Tasche ein. Es ist ein Signal. Wenn die Kopfhörer aufliegen, ist Drilldown angesagt. Kein Gespräch, kein Aufhalten. Atemübungen. Er etabliert ein simples Schema. 4 Sekunden einatmen, 4 Sekunden halten, 4 Sekunden ausatmen. Das sie gemeinsam üben. Er nennt es Ankern. Es ist sinnvoll, simpel und hat den Vorteil, dass man es in der Öffentlichkeit tun kann, ohne seltsam auszusehen. Sie üben es, bis es eine zweite Natur wird. Taktile Objekte. Ein kleines Säckchen mit Reis, ein glatter Stein, ein Stück Stoff mit rauer und weicher Seite, Dinge, die die Hände beschäftigen und in den Körper führen. Prince packt einige davon in Lisas Tasche. Wenn das Meer der Stimmen zu laut wird, kann sie greifen und etwas tun, das nicht mit Sinneseingang vollgestopft ist, sondern mit Muskelarbeit. Rückzugsorte. Er spricht mit der Schule. Er erklärt nicht alles. Er spricht vorsichtig von Ruhezonen für Kinder mit besonderen Bedürfnissen.
0: Die Schule ist offen, bietet einen ruhigen Raum an, eine Tür mit einem Schild Ruhezone, ein Sofa, Wasser. Lehrer bekommen eine kurze Liste mit Signalen. Klopfen an der Tür dreimal bedeutet, das Kind braucht Zeit. Er verhandelt, erklärt, weil er gelernt hat, wie man Dinge praktisch macht, ohne zu pathologisieren. Visualisierungen. Diese stammen aus Lisas Spirale. Prince entwickelt mit ihr zusammen die Insel, eine kleine mentale Bildtechnik, bei der Lisa sich eine geschützte Spirale vorstellt, in die sie sich setzen kann und die die Stimmen außen vor lässt. Er macht es kindgerecht. Manchmal malen sie es groß auf Papier aus, kleben das Bild in ihrem Zimmer auf. Er glaubt daran, dass Symbolik, eingebettet in Routine, Wirkungen hat. Dr. Cortez würde es kognitive Umstrukturierung nennen, aber Prince hat es als Schutzkreis in Kopf und Hand. Er beginnt, diese Dinge zu testen, ganz pragmatisch. Zuerst im Park, wo die Welt weniger gebündelt ist und man dichten Lärm leichter dosieren kann. Prince setzt sich neben Lisa, schiebt ihr die Kopfhörer über, fährt die Musik leise auf, zählt still zum Atem, hält ihr die Hand. Für Lisa ist es wie der Boden unter dem Wasser. Sie atmet, der Blick wird ruhiger, die Hände falten die Knetmasse und für einen Moment sitzt sie da, als wäre sie wieder nur ein Mädchen mit einem Teddy.
6: Nicht alles klappt. In der Schule bricht sie einmal erneut zusammen, weil ein Feueralarm falsch losgeht und die Sirenen wie Navajos in der Luft röhren. Dieses Ereignis ist heftig. Hallen füllen sich, Kinder schreien, Stimmen in Panik. Und Lisa steht in der Mitte wie ein kleiner Fisch, der plötzlich den Druck nicht mehr aushält. Prince reagiert schnell. Er verdeckt ihre Augen mit der Sonnenbrille, ihre Ohren mit den Kopfhörern, er zieht sie in die Ruhezimmertür und atmet mit ihr. Die Lehrerin ist erstaunt, aber sie folgt den Anweisungen, sie lässt den Alarm aus, telefoniert mit der Schulleitung. In der Nachbesprechung lobt Dr. Cortez ihr schnelles Handeln. Ihr habt ein gutes erstes Response-Set. Prince spürt das Lob wie einen kleinen Stich, denn er ist zugleich stolz und so müde. Die Routine wird Alltag. Prince entwickelt Checklisten. Tasche mit Ersatzbatterien, zweites Paar Kopfhörer, Trinkflasche, ein Notfallkärtchen für die Schule. Bei Überreizung Musik, Insel, Ruhezone. Er malt kleine Symbole in den Kalender der Familie. Ein Sonnenbrillensymbol für Tage mit potenziell viel Licht. Ein Lautsprecher für Tage mit Musik. Ein kleines Bett für zusätzliche Ruhe. Er denkt in kleinen Zeichen, als wäre er Kartograf geworden, der Territorien markiert. Manchmal jedoch beißt die Praxis an Grenzen. In einer Nachmittagsvorstellung der Schul-AG kommt ein plötzliches Flackern auf der Bühne, das Licht wechselt und ein Schüler schreit im Publikum. Lisa rutscht ängstlich auf der Bank. Dieses Mal aber erkennt sie das Muster früher. Sie hält inne, nimmt die Kopfhörer, atmet, zeichnet in ihr Notizbuch eine Spirale, eine kleine Insel, und sagt leise: Prince, Insel. Er legt die Hand an und zählt. Die Szene verläuft mit weniger Drama. Es ist ein Sieg, aber keiner, der in der Zeitung landen würde. Es ist ein unspektakuläres, aber mächtiges Zeichen. Routine wirkt. Allmählich gewöhnt sich auch die Community daran. Nicht jede Seele, aber die, die mit ihnen zu tun haben. Die Schulleiterin schreibt eine kurze Notiz an die Lehrer, erklärt diskret, wie man mit Lisa umgehen kann. Kein Statement an Eltern, keine breite Bekanntmachung. Melanie navigiert das Netzwerk wie eine Kapitänin, ihr Blick fest, ihre Stimme sparsam. Raymond, der anfangs auf Daten bestand, akzeptiert inzwischen, dass einige Dinge im Mantel der Familie bleiben müssen. Er unterstützt die Maßnahmen. Er bringt abends zusätzliches Gemüse auf den Tisch, weil gute Ernährung auch Nerven hilft. Er sorgt für regelmäßige Schlafenszeiten, denn nichts destabilisiert wie Müdigkeit. Prince verändert sich sichtbar. Seine Freunde bemerken, dass er weniger auf Spiele mitgeht, häufiger Telefonate annimmt, verantwortungsvoller wirkt. Er hat nicht das Gewicht eines Erwachsenen, aber er trägt Lasten, die viele seiner Altersgenossen erst spät lernen. Er liest ruhige Bücher über Neurobiologie, stößt auf Begriffe, die ihm nützlich erscheinen. Neuroplastizität, Schwellenwert, sensorische Filterung. Er notiert, verbindet, probiert. Seine Stimme ist ernster, sein Lächeln seltener, aber wenn er lacht, wirkt es nicht wie ein Kind, das eine Rolle spielt,
0: sondern wie ein Junge, der sich einen Moment des Spiels verdient. Und Lisa? Sie wird nicht geheilt. Das ist nicht die Geschichte. Das ist nicht die Welt, in der Wunder sich in Klarheit auflösen. Aber sie lernt Werkzeuge. Und sie wächst in der Gewissheit, dass es Menschen gibt, die wissen, wie man Stürme kleiner macht. Sie gewinnt an Sicherheit. Ihr Lächeln kehrt in Intervallen zurück, echt und frei. Sie malt häufiger, zeichnet die Spirale in vielen Versionen, malt Inseln mit kleinen roten Stühlen in der Mitte. Manchmal sitzt sie für Stunden und arbeitet konzentriert am Papier, als würde sie an einem geheimen Plan malen. Vielleicht ist es einfach nur ein Kinderspiel. Aber für Prince sind diese Zeichnungen Landkarten und er studiert sie wie ein junger Navigator. Trotzdem schwebt die Möglichkeit einer anderen Art von Aufmerksamkeit wie ein dunkles Flugzeug über dem Haus. Prince spürt sie in den Augen der Menschen, in einigen Nachrichtenartikeln, die plötzlich auftauchen. Humbug über Wunderkinder in anderen Städten, die Schlagworte außergewöhnlich, Heilung, seltsam kreisen wie Vögel. Er hält das Versprechen, nicht laut zu werden. Er ist sich bewusst, dass Geheimnisse nur so lange sicher sind, wie die Menschen in ihrem Kreis sie schützen. Und er weiß, dass jeder kleine Erfolg auch einen Preis haben kann. Neugier wird zum Angebot und Angebot wird zur Nachfrage.
6: Aber im Krisenalltag, an den er seine Routine geknüpft hat, hat Prince weniger Angst vor dem Preis als vor dem Versagen. Seine Schutzpraktiken wirken nicht wie Magie. Sie sind Instrumente, Werkzeuge, ein Repertoire an Bewegungen und Klängen, das ein Kind wie ein Boot über die Wellen bringt. Wenn die Wellen hoch sind, zieht er die Segel zurecht. Wenn sie niedriger sind, sitzt er mit Lisa am Meer, ohne Worte, und zählt die Wellen. Manchmal ist das genug. Manchmal ist es erst der Anfang. An einem späten Sommerabend sitzen sie auf der Veranda, die Luft weich, die Lichter der Straße flimmern wie Glühwürmchen. Lisa malt in ihr Notizbuch. Die Spiralen werden dichter, die Inseln größer. Prince hat eine Liste neben sich, kleine Kästchen, die er abhakt. Musik geladen, Brille geputzt, Lehrerin informiert. Raymond gießt Wein in die Gläser. Melanie lacht über eine kleine Dummheit von Prince. Es ist keine völlige Unbeschwertheit, aber es ist ein Takt, der Leben heißt. Planen, handeln, lieben, atmen. Prince blickt auf seine Schwester, sieht, wie sie die Spirale malt und fühlt die Last, ja, aber auch den Stolz, der so schwer ist wie Verantwortung und so warm wie Schutz. Er atmet aus und denkt, wenn das Meer tobt, dann bauen wir Inseln. Wenn die Welt lauter wird, sind wir bereit, leise zu werden.
7: Anshalin, Königin der vier Welten, von Elias G. Connor. Mitten in einem erbarmungslosen Krieg zwischen den vier Welten Norkamp, Sudland, Offenje und Mauis wird die kleine Anshalin Neskoa geboren. Als Kind einer armen Wanderfamilie, die sich in den weiten, abgelegenen Feldern des Sudland versteckt, soll sie über sagenumwobene Mächte verfügen. Ihre Eltern verstecken sie, weil sie vermuten, dass Anshalins Mächte die düsteren Krieger des Norkamp anziehen wird und ihr Dorf unterworfen wird. Als Anshalin das 18. Lebensjahr erreicht, tritt jedoch ein Fremder an sie heran, der ihr mitteilt, dass sie eine magische Elfe sei und nur sie den Krieg beenden könne. Als Anshalins Vater stirbt, nimmt sie entgegengesetzt dem Willen ihrer Mutter die Herausforderung an und zieht in den Krieg, mit der Mission, Frieden in das Sudland zu bringen. Ihr zur Seite stehen dabei der kleine Drache Shilas und ihr Freund Askandar, den sie auf ihrer Reise kennenlernt. Doch die Dämonen sind ihr bereits auf der Spur und Anshalin weiß nicht, in welche große Gefahr sie sich begibt. Der erste High-Fantasy-Roman aus der Feder von Elias G. Connor entführt den Leser in eine Welt voller Fantasie, Magie, Liebe, heroischer Action und Abenteuer.

0: 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Kapitel 2 – Erste Resonanzen. Der nächste Schultag beginnt mit einem grauen Himmel, als habe die Welt beschlossen, in einer Farbe zu denken, die sich nicht sofort erklärt. Prince schnürt seinen Rucksack mit mechanischer Präzision, als würde die Ordnung darin seine Zuversicht stabilisieren. Er hat in der Nacht kaum geschlafen. Die Worte von Lisa klingen noch nach. Das Bild, das sie ihm auf die Stirn legte, ein verschwommenes Meer aus Stimmen, als hätte er es wie eine kalte Muschel ans Ohr gedrückt. Er schiebt das Gefühl in eine Tasche in seinem Kopf, die er nur bei Bedarf öffnet. In der Schulstraße ist Leben. Fahrradklingeln, eine alte Frau mit einem Bettlaken voller Wäsche, lautes Lachen aus dem Café an der Ecke. Lisa geht neben ihm, die Haltung eines Kindes, das die Welt mehr wiegt als andere Kinder in seinem Alter. Sie bleibt an einer Ampel stehen, als wäre dort etwas Wichtiges zu sehen. Prince beobachtet, wie sie die Luft inhaliert, kurz die Augen schließt und dann, ohne dass er es erwartet, ihre Hand in die seine legt. Es ist ein leichter, unverbindlicher Griff, doch in ihm liegt Zuneigung und ein stilles Danke. Im Klassenzimmer ist der Morgen gewöhnlich. Tafel, Mund voller Kreide, das Murmeln der frühmorgendlichen Gespräche. Frau Alvarez, die Klassenlehrerin, hat eine Art leises Organisieren, das die Kinder beruhigt. Sie beginnt mit dem üblichen Tagesplan. Mathematik, ein kleines Leseprojekt, Theater am Nachmittag. Doch unter dem Murmeln löst sich ein anderer Klang, ein Flattern, das Prince kaum registriert, weil seine Augen auf Lisa fixiert sind. Lisa sitzt ganz ruhig, die Hände im Schoß, ihre Augen vielleicht ein wenig glänzender als sonst. Nach einer Stunde hebt sie fast unmerklich die Schulter, als würde sie ein Ziehen abwehren. Der Aufruhr beginnt in der Pause. Zwei Mädchen geraten in einen Streit um ein ausgeliehenes Lineal. Worte schnellen, ein Gesicht verzieht sich, ein Arm hebt sich, ein Spitzname fällt. Prince hört es aus der Distanz, aber für Lisa ist es mehr als Geräusch. Es ist ein Geflecht aus Erwartung, Angst, Scham und dem gehenden Puls der Schulhofdynamik. In ihrer Brust beginnt etwas zu arbeiten. Ein Druck, ein Knoten, als ob eine Menge unbeherrschter Energie sich in einer kleinen Flamme bündeln will. Sie verlässt den Pausenhof wie magnetisch. Kein Aufstand, kein Drama. Sie steht am Rand des Schulhofs, wo die Bäume Schatten werfen, und atmet. Ihr Gesicht verändert sich. Blass, dann ein Zittern, bis sie keuchend die Hand an den Mund presst. Prince ist sofort bei ihr, die Welt sprintet langsamer, sein Herz ein dumpfer Trommelwirbel. »Alles okay?« fragt er, und seine Stimme hat einen Schutz, den er sich vorher nicht zugetraut hätte. Sie ringt den Atem. Es ist wie, als würden alle Stimmen gleichzeitig in mir sein. Sie drücken. Mein Kopf klingt. Ihre Augen sind feucht, nicht nur wegen des Novemberwinds. Prince will nichts erklären. Er will handeln. Er nimmt ihre Hand, drückt sie fest. Atme mit mir, sagt er, obwohl er nicht weiß, wie es geht. Er lernt in diesem Moment. Sie atmen, tief und synchron. Prince zählt leise bis 5, ein Anker, wie er es in einem Artikel gelesen hat. Die Panik löst sich langsam, wie Nebel, der sich in Wind auflöst. Lisa atmet weiter, ihre Hände klammern sich an seine Finger, und für einen winzigen Moment ist ihre natürliche Fremdheit weg. Es ist, als hätten sie gemeinsam ein Fenster geschlossen, in dem zu viele Bilder hereingestürzt sind. Die Lehrerin bringt sie ins Sekretariat, drückt vorsichtig ein Beruhigungswort aus. »Vielleicht zu viel Pause, zu viele Eindrücke«, sagt sie mit der professionellen Distanz, die Lehrerinnen manchmal bewahrt. Prince sitzt neben Lisa und sieht zu, wie die Erwachsenen reden. Miss Alvarez schlägt vor, mit dem Schulpsychologen zu sprechen. Manchmal haben Kinder sensorische Überempfindlichkeiten, erklärt sie. Sie müssen lernen, damit umzugehen. Es klingt plausibel, doch Prince weiß, dass Lisas Welt tiefer ist. Er hat dieses Bild im Kopf, das sie vor Tagen auf seine Stirn gelegt hat. Er hat das Gefühl, dass Worte wie Überempfindlichkeit nahe bei der Wahrheit sind, aber nicht die ganze Wahrheit. Zu Hause kommen die Geräusche anders an. Ein lauter Lastwagen, der die Straße hinabpoltert, ein Müllwagen, der seinen blechernen Atem ausstößt, eine Sirene in der Ferne. Kleine, unvorhergesehene Dinge, die anderen nichts ausmachen, zerren an Lisa wie Dornen. An diesem Nachmittag löst ein unerwartetes Handtuchklappern im Bad Übelkeit bei ihr aus. Sie verkriecht sich in ihrem Zimmer, legt den Kopf auf das Fensterbrett und wartet, bis die Welt wieder ihre Größe und ihre Ruhe findet. Raymond ist sofort in Alarmbereitschaft. »Wir müssen einen Arzt aufsuchen«, sagt er in der Küche, während er versucht, eine Tasse Kaffee zu retten. Melanie atmet tief durch und ruft Therese an, eine Kinderpsychologin in der Nähe, die mit Spieltherapie arbeitet. »Spieltherapie«, wiederholt sie, fast wie ein Gebet. »Wir brauchen jemand, der mit Kindern arbeitet und ihnen hilft, den Raum um sie herum zu ordnen.« Sie legt auf, schreibt eine Adresse auf, ruft eine Kollegin an wegen Empfehlungen. Ihre Hände sind rasch, ihre Stimme ein Netz, das nach Halt greift. Am selben Abend sitzen sie in der Praxis von Doktorin Therese Martins, in einem Zimmer, das so eingerichtet ist, dass Kinder nicht das Gefühl haben, untersucht zu werden. Farbige Kissen auf dem Boden, Regale voller Holzspielzeug, eine Ecke mit Stofftieren. Dr. Martins hat Augen, die geduldig warten. Sie nimmt Lisa ernst, stellt keine Fragen, die wie Prüfungen klingen. Stattdessen bietet sie ihr Buntstifte an und lässt sie malen. »Rote Farbe?«, fragt sie und zeigt auf ein Blatt. Lisa nickt, ohne Hast. Während Lisa zeichnet, spricht Dr. Martins leise mit Raymond und Melanie. »Manche Kinder sind extrem empfänglich für externe Reize«, sagt sie. »Sie können Geräusche als Schmerz empfinden oder Luft als Druck.« Sie erklärt, was sensorische Integrationsstörungen sind, wie man durch Spiele, durch Rhythmus und durch Körperübungen den Körper wieder an die Welt gewöhnen kann. Sie empfiehlt aber auch, neurologische Abklärungen auszuschließen. Ein EEG, eventuell ein kurzer neurologischer Check. Raymond nickt, Melanie notiert alles. Beide sind erleichtert, weil jemand sie ernst nimmt, aber auch ängstlich, weil Tests diese Ruhe stören könnten. Prince sitzt auf einem kleinen Sessel, die Knie an die Brust gezogen, und beobachtet Lisa. Sie sitzt am Boden, die Beine überkreuzt, der Stift in der Hand, und zeichnet Spiralen, Linien, ein Gefühl von Wellen. Ab und zu hebt sie den Kopf, ihre Augen suchen seine. Er geht zu ihr, setzt sich neben sie, und ohne Aufforderung legt sie ihre Hand auf seine Stirn. Es ist eine kleine, so vertraute Geste inzwischen, dass sein Herz sich ohne Vorwarnung weitet. Er spürt einen Druck, als würde jemand ihm von innen zuhören. Dann hört er ihre Stimme, nicht laut, eher wie der Klang eines weit entfernten Glockenspiels. »Es ist wie«, sagt sie, ihre Stimme sehr leise, ein Meer, das Stimmen hat. Manchmal sind die Stimmen Netze und ziehen. Manchmal sind sie Felsen, die gegen mich schlagen. Ich weiß nie, ob ich schwimmen oder mich verbergen soll.« Prince fühlt die Worte wie Wellen. Es ist nicht nur Metapher. In seinem Kopf entstehen tatsächlich Bilder. Ein Meer, das sich aus Stimmen zusammensetzt, jede Welle ein Gespräch, eine Erinnerung, ein Geräusch. Es ist überwältigend, und doch hält Lisa seine Stirn sanft. »Kannst du das Meer sehen?«, fragt er, und in der Frage ist das bisschen Furcht enthalten, das ihn ausmacht. »Manchmal«, antwortet sie, »aber es ist verschwommen. Es ist nicht klar, weil die Stimmen alle durcheinander reden.« Sie drückt kurz zu, als wolle sie seine Stirn mit einem Stempel versehen. »Stör mich nicht«, sagt sie dann gedanklich, als würde sie ihm die Regeln mitteilen. »Aber sei hier, wenn die Wellen hoch sind.« Prince hat das Gefühl, dass das nicht nur eine Bitte ist. Er nimmt sie ernst, so ernst, wie man ein Versprechen nimmt. Er hebt die Hände, faltet sie und sagt nichts, denn es gibt keine Worte, die das Meer kleiner machen. Stattdessen sucht er nach Maßnahmen. Er fragt Dr. Martins, was man tun könne, lernt Atemübungen, bringt Lisa eine kleine Knetmasse mit, die sie kneten kann, wenn die Stimmen lauter werden. Melanie organisiert einen Termin für das EEG. Raymond telefoniert mit der Versicherung.
1: Die nächsten Wochen sind eine Choreografie aus kleinen Ritualen. Am Morgen trinken sie gemeinsam Tee. Und Lisa hat eine Decke, die sie um sich wickeln kann, wenn Geräusche zu laut sind. Prince sitzt oft neben ihr im Bus zur Schule und drückt die Stille wie einen Schutzschild zwischen sie. Dr. Martins bringt ihnen spielerisch bei, wie man den Körper an den Klang koppelt. Ein Klopfspiel, ein rhythmisches Atmen, Augen, die sich auf einen Punkt richten, um die Flut zu reduzieren. Lisa lernt, kleine Fenster in der Flut zu öffnen. Sie lernt, dass nicht alle Stimmen gefährlich sind. Mit jedem Tag, an dem sie die Übung macht, wird das Meer etwas klarer. An einem Nachmittag gelingt ihr etwas, das alle erstaunt. In der Pause bleibt sie ruhig, als ein Mädchen in ihre Nähe gerät, deren Augen flackern vor Panik wegen eines anstehenden Streits. Anstatt wegzulaufen, atmet Lisa, sieht auf das Mädchen, nimmt seine Energie in sich auf, ordnet sie, und das Mädchen atmet aus und lacht plötzlich, als wäre ein kurzer Sturm verzogen. Die Lehrerin beobachtet das Ganze mit einem Stirnrunzeln, das nicht gleich deuten kann, ob es ein Wunder ist oder nur das Produkt von allem, was sie in den Wochen gelernt haben. Prince sieht zu und spürt zugleich Bewunderung und die alte, klamme Furcht. Er erinnert sich an die Tage, an denen er sich anhörte, als sei die Welt eine ferne Maschine, deren Räder sich unbemerkt bewegen. Jetzt ist er Teil der Maschine. Er greift in die Zahnräder und erlernt, dass Zurückhaltung manchmal die wirksamste Aktion ist. Er ist weniger wütend und mehr entschlossen. Seine Rolle formt sich. Er ist kein Held, der im Stil eines Films die Welt rettet. Er ist ein Wächter, eine Erde, an die sich Lisa lehnen kann. Abends, nach einer solchen Schule, nach einer Übung, nach einem Tag, der mehr geatmet als geredet hat, setzen sie sich zusammen in der Küche. Raymond kocht Pasta, Melanie gießt Wein ein und Lisa zeichnet nebenbei. Prince setzt sich gegenüber und sieht auf die Spiralen in ihrem Notizbuch. Er möchte die Spiralen deuten, möchte wissen, ob sie zu einer Karte werden können. Eine Karte zu Lisas Meer. Eine Karte zu der Art, wie Stimmen sich ordnen. Er fragt sie, wenn dein Meer ein Ort wäre, wo würdest du schwimmen? Lisa sieht ihn an, mit dieser Ruhe, mit der ein Kind einen Erwachsenen anleitet. Nicht immer, sagt sie schlicht. Manchmal gehe ich auf eine Insel. Sie ist klein, hat einen Baum. Dort ist ein Stuhl. Ich sitze und zähle die Farbe der Blätter. Dann zeigt sie ihm eine Zeichnung, ein kleiner Kreis, eine Spirale, ein Punkt. Prince fühlt eine unbestimmte Freude, die aus dem tiefen Wissen kommt, dass man durch Bilder und Gesten an eine Wirklichkeit herankommt, die man noch nicht aussprechen kann. Die Therapie wirkt. Langsam, langsam wie ein Dünger, der Wurzeln gibt, findet Lisa Umgangsformen. Sie findet es, inmitten des Sturms einen Anker zu halten. Prince übt mit ihr abends Atemübungen und klopft ihm Rhythmus auf die Schulter, wenn das Meer wieder rauschend an die Küste ihrer Innenwelt schwappt. Raymond und Melanie lernen, ihre eigenen Ängste zu benennen und werden in der Folge vorsichtiger mit Worten, die anderen die Last der Welt aufbürden. Sie lernen, Lisa nicht als Rätsel zu sehen, das es zu lösen gilt, sondern als Landschaft, die sich entfaltet, wenn man geduldig bleibt. Doch neben dem vorsichtigen Aufbruch bleibt etwas Ungeheures. Die Erkenntnis, dass Lisa nicht nur empfindsam, sondern in gewisser Weise anders ist. Die behandelnden Ärzte finden keine pathologische Ursache. Das EEG zeigt keine klaren epileptischen Aktivitäten. Die Neurologen sind ratlos, verweisen auf die Notwendigkeit, emotionale und soziale Faktoren mit einzubeziehen. Es ist, als hielte die Welt ihren Atem an und weigere sich, ein Etikett zu setzen.
2: In einer stillen Nacht, als alles schläft und nur die Stadt mit dem Nieselregen spricht, zieht Prince sein Notizbuch hervor. Er zeichnet nicht präzise, nur Kreise, Spiralen, Linien, wie Lisa es tut. Er schreibt unten eine Notiz. Für Lisa. Hüte die Insel, bewahre den Baum. Dann legt er das Buch weg und sieht zur Tür ihres Zimmers. Er hat das Gefühl, dass dieses Leben, ihre Aufgabe, kein einmaliger Kampf ist, sondern eine Übung, die sich in Jahren entfaltet. Er atmet tief ein, und in dem Atem liegt ein Versprechen. Ich bin bei dir. Ich bleibe. Ich frage nach. Ich schütze. Draußen schlägt weit entfernt eine Welle gegen die Pier, und der Klang ist wie ein schaler Applaus der Nacht. Prince lächelt leise in die Dunkelheit. Lisa schläft, die Hände um Mino gelegt, ihr Atem ruhig, das Meer in ihr temporär stillgestellt. Morgen beginnt wieder ein Tag, mit Schule, mit kleinen Stürmen, mit dem Üben von Atem, mit dem Zeichnen von Landkarten. Aber in diesem Augenblick, unter dem Schein einer Straßenlaterne, ist der Junge bereit, der Welt zuzuhören, die das Mädchen in sich trägt, und sie nicht allein zu lassen.

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1: Kapitel 13 – Offenbarung.
2: Prince geht an diesem Nachmittag später als sonst nach draußen, weil er das Gefühl hat, noch etwas überprüfen zu müssen. Die Sonne steht nicht hoch, das Licht ist weich, die Promenade leerer als gewöhnlich. Er hat das Telefon mit den neuesten Bildern in der Tasche, das Notizbuch unter dem Arm und eine innere Unruhe, die wie ein leises Summen in den Ohren bleibt. Lisa ist neben ihm, barfuß im Sand, den Mantel lässig über der Schulter, das Notizbuch wie immer dabei. Sie pflückt Muscheln, sortiert sie nach Form, eine stille, konzentrierte Tätigkeit, die ihn beruhigt, bis etwas Unerwartetes passiert. Ein Hund, ausgelaufen, vierbeinig, voller übersprudelnder Energie, rennt vorbei. Der Besitzer keucht und entschuldigt sich. Der Hund stößt gegen eine in den Sand gesteckte kleine Schaufel. Die Schaufel kippt, rutscht, und alles in Princes Welt verlangsamt sich. Er sieht, wie die Spitze das Sonnenlicht fängt, wie der Sand kleine Flocken wirbelt. Und dann bewegt sich die Schaufel nicht einfach weiter. Sie hebt sich, als habe eine unsichtbare Hand sie gefasst. Für einen winzigen Moment denkt Prince, Wind, ein Reflex des Kopfes, das Gehirn sucht nach dem Gängigen. Aber es ist kein Wind. Die Schaufel hebt sich, dreht sich und richtet sich langsam, fast sorgfältig, parallel zur Hand, die Lisa nicht ausgestreckt hat. Sieht so aus wie ein Fremdkörper, der auf eine Ordnung gebracht wird. Prince fühlt seinen Herzschlag wie einen Trommelschlag im Hals. Er tritt näher, der Sand knirscht unter den Sohlen. »Lisa?« fragt er, doch die Stimme ist flach, kaum mehr als ein Hauch. Lisa schaut auf, die Augen groß, aber seltsam klar. Die Schaufel setzt sich exakt so, als hätte jemand sie dort sanft abgelegt. Kein Ruck, kein lautes Geräusch. Prince bleibt wie angewurzelt stehen. Sein Gehirn versucht, die Reihe der Ereignisse aneinander zu reihen, doch Schritt für Schritt kippt etwas in ihm. Das war kein Zufall. Nicht mehr. Er kniet sich neben die Schaufel, tastet den Sand an. Keine sichtbaren Fäden, kein Mechanismus. »Du hast das gerade bewegt«, sagt er, und in seiner Stimme liegt diese Mischung aus Vorwurf und Furcht, die ein Bruder hat, wenn ihm die Ursache seiner Sorgen plötzlich gesichert wird. Lisa senkt den Blick, nicht schuldbewusst, eher erschöpft. »Ich hab's versucht«, sagt sie leise, »nicht laut, nur damit es nicht umfällt.« Ihre Finger zeichnen nervös kleine Kreise in den Sand.
1: Prince hat das Bedürfnis, laut zu lachen. Aus Erleichterung, aus Unglauben. Und doch ist da sofort der andere Impuls. Das Planen. »Versuch es nochmal«, sagt er, leise, nicht fordernd, aber langsam. »Sag mir, wenn du dich schlecht fühlst.« Lisa nickt. Sie setzt sich mit dem Kreuzbein neben die Schaufel, schließt die Augen. Prince schaut zu, wie sie die Hände leicht hebt, wie um ein Glas zu fassen. Er hat gesehen, wie sie einmal vorher die Schale auf dem Küchentisch bewegt hat. Zuerst ein Zittern, dann ein Zentimeter. Aber das war ihr erster Moment. Das hier ist anders, geübter, gezielter. Ihre Lippen formen kein Wort, doch Prince spürt im Fluss ihres Atems, dass sie eine innere Konzentration webt. Die Schaufel hebt sich, dieses Mal kontrollierter, schwebt ein paar Zentimeter, dann kippt sie, als würde Lisa sie mit einer sehr feinen Geste an eine andere Stelle schieben. Prince spürt in seinem Körper das gleiche Erschauern wie beim ersten Mal. Dies ist nicht nur Empathie, nicht nur Wahrnehmung. Das ist Fähigkeit. Und sie macht es absichtlich. Er atmet aus. »Warum hast du es nicht gesagt?« fragt er. Nicht wütend, sondern suchend nach einer Erklärung, die sie beide schützen kann. Lisa öffnet die Augen, schaut ihn direkt an. »Weil es sich komisch anfühlt«, antwortet sie. »Weil ich nicht will, dass jemand denkt, ich bin ein Ding.« Prince lässt das Wort auf sich wirken. »Ein Ding.« Er denkt an all die Foren, an die Sammler, an die anonymen Angebote, an die Mail an Ben. Der Gedanke, dass jemand ein Ding aus seiner Schwester machen könnte, ist wie kalter Stahl unter der Haut.
2: Hast du das vorher schon mal gemacht?", fragt er weiter. Lisa antwortet zögernd. "Manchmal. Es ist nicht einfach. Wenn ich sehr ruhig bin, ist es leichter. Wenn etwas die Worte in meinem Kopf laut macht, dann wird es wild." Sie fasst nach der Schaufel, ihre Hand zittert leicht. "Es tut mir leid, Prinz. Ich wollte nur, dass es nicht fällt." Prinz legt die Hand auf ihre Schulter und fühlt den kleinen Knochen, die Wärme. "Es ist okay. Aber wir müssen einen Plan haben." Seine Stimme ist ruhig, aber seine Augen brennen. "Du darfst nicht einfach üben, wenn irgendjemand in der Nähe ist oder wenn jemand filmen könnte, verstehst du?" Sie nickt. "Ich verstehe." Sie bleiben noch eine Weile sitzen. Prinz spricht mit ihr darüber, was er aus den Papieren und Foren weiß, ohne zu alarmieren. Dass Aufmerksamkeit gefährlich ist, dass es Menschen gibt, die Andersartigkeit als wert sehen. Er redet leise, erklärt kontrolliert, wie beobachten ohne Alarm gehen muss. Er spürt das Gewicht eines Beschützers, schwer wie ein Mantel im Regen. Als sie nach Hause gehen, ist eine neue Schwere auf Princes Schultern. Er weiß nicht, ob er zuerst zu Ben gehen oder seine Eltern informieren soll. Er entscheidet sich, erst mit Lisa allein zu sprechen. Sie ist das Zentrum dieses Sturms. Ihre Stimme muss gehört werden. Spät abends im stillen Zimmer sitzen sie auf dem Bett, das Notizbuch zwischen ihnen. Prinz fängt an zu fragen, vorsichtig, wie man mit einer echten Glaubwürdigkeit fragt, als würde er eine alte Reliquie behandeln. "Kannst du das noch gezielter? Kannst du es auch mit anderen Dingen machen?" Lisa zeichnet eine Spirale, wie immer, aber diesmal ruht sie öfter in der Linie. "Ich kann kleine Sachen bewegen", sagt sie, "nicht Menschen, nicht Tiere, kleine Dinge, Löffel, Schalen, eine Schaufel. Es tut weh, wenn ich es falsch mache." Ihre Stimme bricht kurz, dann wird sie wieder leise. "Manchmal habe ich Bilder, Sterne, die wie Wasser sind, Menschen, die in Schatten leben, aber nicht vom Dunkel sind. Sie sprechen in einem Ton, der ist wie Nebel. Sie sagen Dinge, die ich nicht immer behalten will, aber manchmal erinnere ich mich."
3: Prinz hört das und die Welt dreht sich, wie eine langsam fallende Leinwand. Sterne, die wie Wasser sind. Menschen in Schatten, die nicht vom Dunkel sind. Anunnaki. Das Wort erscheint in seinem Kopf wie ein Stempel. Erinnerungen, die nicht ihre sind. Er denkt an die Notizen im Archiv, an die seltsamen Menschen, die ihn zu beobachten schienen. Er hat schon Vermutungen gehabt. Das, was Lisa sagt, katapultiert diese Vermutung in eine harsche Gewissheit. "Erzähl mir von diesen Sternen", sagt er, sanft. Er will keine Angst schüren, will nicht, dass Lisa sich verschließt, aber er hat ein Bedürfnis nach Fakten, nach einem Kartenbild, auf dem zu lesen ist, woran sie sich tatsächlich erinnert. Lisa atmet tief ein. "Sie sind wie Lichter, aber sie sind flüssig. Sie fallen und sie fließen. Nicht starr wie unsere Sterne. Wenn ich sie sehe, ist das Herz in meinem Bauch ruhig, aber alles um mich ist laut. Und die Menschen, sie sind lang, nicht wie wir. Ihre Haut ist nicht kalt, sie ist anders. Ich erinnere mich nicht, dass ich bei ihnen war. Nur Fetzen, ein Lied, ein Name, ein Geruch wie Metall und Salz." Prinz versucht ein Bild zu formen, macht sich Notizen, leise, um nicht die Eltern zu wecken. Die Erinnerung von Lisa wirkt nicht fremd oder monströs, eher wie ein gemalter Traum, aber voller Gewicht. Er denkt an die Anunnaki-Beschreibungen, an die Hüter, an die Knotenpunkte. Wenn Lisa jene Erinnerungen hat, dann ist sie vielleicht nicht nur sensibel, vielleicht gehört ein Teil von ihr woanders her. Sein Kopf arbeitet auf Hochtouren. Was tun? Wen informieren? Ben? Die Anwältin? Dr. Hargrove? Jede Option hat Risiken. Ben, gedacht als Verbündeter, ist Reporter. Ein Beitrag kann die Aufmerksamkeit vergrößern, soziale Netzwerke verdoppeln jedes Flackern. Dr. Hargrove könnte medizinisch helfen, aber was, wenn das über den Rahmen medizinischer Ethik hinausgeht? Die seltsamen Fremden könnten helfen oder sie könnten eigene Agenda haben. Prinz fühlt die Last, dass Entscheidungen, die er trifft, Konsequenzen haben, vielleicht für immer. Er denkt an die anonyme Mail an Ben. Manche Dinge müssen verborgen bleiben.
2: Wer hat sie geschickt? Ein Bewahrer? Ein Sammler mit Absicht, zu warnen, aber heimlich zu drohen? Princes Magen dreht sich. Er weiß, was zu tun ist. Handeln, bevor Ben oder irgendwer diese Spur weitergräbt. Nicht öffentlich handeln, nicht allein. Planen. Er steht auf, geht leise in den Flur, tritt an das Fenster. Draußen ist der Mond nur eine schmale Sichel, die Promenade still. Prince holt sein Telefon, tippt Ben an, lässt es zweimal klingeln. Ben hebt ab. »Prince, alles okay?« fragt Ben, sofort wach. »Hör mir zu«, sagt Prince, und seine Stimme ist fest. »Lass die Sache, so wie sie ist. Kein weiterer Beitrag, kein tiefer Graben, bitte.« Ben ist einen Moment still. »Warum?« »Prince, du weißt, dass ich helfen will. Wenn das, was du andeutest, stimmt, können wir mehr Unterstützung bekommen.« »Nein«, schneidet Prince ein, nicht unfreundlich, aber entschlossen. »Es ist gefährlich. Manche Leute sehen sowas als Ware. Es reicht, was jetzt unterwegs ist. Du musst aufhören. Nicht heute, nicht morgen. Wenn wir Hilfe brauchen, sagen wir dir, ja? Aber du öffnest nichts, okay?« Ben atmet ein und dann aus. »Bist du sicher, dass das Richtige ist? Ich habe Mails bekommen, Angebote. Und es könnte sein, dass die Öffentlichkeit Hilfe erzwingt, Ressourcen mobilisiert.« »Die Öffentlichkeit ist nicht neutral«, antwortet Prince scharf. »Du weißt das. Du sagst, du wolltest nicht die Neugier, die nur Gier schafft. Dann tu das jetzt. Hör auf. Ich bitte dich als Mensch, der das schützt.« Ben bleibt ruhig, dann sagt er langsam, »Okay, ich halte an. Aber du meldest dich bei mir, wenn es brennt. Nicht um zu publizieren, sondern um echte Hilfe zu holen.« Er klingt erschöpft. »Versprich es mir.« »Ich verspreche es«, sagt Prince. »Dank dir.« Er legt auf. Sein Herz pocht heftig, doch er fühlt sich nicht erleichtert. Er fühlt sich wie ein Mann, der eine Tür verschlossen hat, obwohl der Schlüssel noch draußen liegt. Prince weckt seine Eltern. Er erzählt ihnen die ganze Geschichte, nüchtern, ohne theatralische Ausschmückung. Die Schaufel, die Bewegung, Lisas Worte. Raymond hört mit zusammengekniffenen Lippen zu. Melanie wird bleich, legt eine Hand ans Herz. Beide sind still, dann sprechen sie im Familienrat, mit der Jetzt-oder-Niemals-Haltung. Entscheidungen werden nicht übereilt getroffen, aber ihnen liegt die Bissigkeit des Willens inne. »Wir müssen das schützen«, sagt Raymond schließlich. »Vor der Presse, vor den Sammlern, vor den Leuten, die mit Wissenschaft experimentieren, ohne Ethik.« Er atmet schwer. »Dr. Hargrove ist gut, aber wir müssen ihm nur fragen, diskret. Und Ben, wir müssen ihm vertrauen, vorerst. Wenn er das hält, hilft er. Aber wir müssen auch unsere Nachbarschaft informieren, still.«
4: Melanie stimmt zu. »Und wir müssen Lisas Übungen anpassen. Keine Experimente draußen, nur in geschützten Räumen. Ein Notfallplan. Und vielleicht eine Verlagerung, falls das zu gefährlich wird. Ein Familienurlaub als Vorwand. Eine Adresse, die wir nur vorübergehend haben.«
2: Prince nickt. Er fühlt das Gewicht der Verantwortung, aber zugleich auch den klaren Tritt eines Systems. Sie handeln als Einheit. Sie legen Vorkehrungen fest. Fenster mit Gardinen, Kameras in der Einfahrt, aber nicht online angebunden. Ein Safe für Notunterlagen, ein Codewort, das nur Sie verwenden, eine Liste mit Telefonnummern, die nur im Notfall angerufen werden, ein Trainingsprotokoll, das Lisa helfen soll, die Kraft zu dämpfen, Atmung, Visualisierung, die Inselübung mit der Spirale, alles verfeinert. Abends ruft Nara an, oder besser, jemand in ihrem Kreis nimmt Kontakt über eine verschlüsselte Nachricht auf. Die Botschaft ist knapp. »Wir sehen«. »Wir sind da. Darf ich fragen? Wir bieten Beobachtung, nicht Eigentum.« Prince liest die Nachricht, sein Finger zittert. Er weiß, dass er auf sie hören sollte. Wenn diese Wesen Bewahrer sind, dann könnte ihre Hilfe genau das sein, was sie brauchen. Praktische Hilfe, Deckung, Erfahrung. Aber er hat gelernt, zu fragen. Er stellt die Bedingungen. »Nur wenn ihr zuerst sie selbst fragt. Wenn Lisa zustimmt, dann können wir reden.« Keine Ablenkungsmanöver, keine Angebote für Handel. Die Antwort kommt in der Nacht, langsam wie ein Schiff. Wir fragen, wir verbergen, wir handeln nur mit eurer Zustimmung.
4: ein kurzes Versprechen, das sich anfühlt wie ein Handschlag. Prince legt das Telefon weg. Er schläft kaum in dieser Nacht. Er denkt an die Sterne, die wie Wasser sind, an Menschen, die in Schatten leben, an die Schaufel im Sand. Er weiß, es gibt keinen einfachen Plan, kein schnelles Ende. Aber er weiß jetzt, dass sie reagieren müssen. Bewusst, geschlossen, mit Augen, die schützen, nicht verkaufen. In den folgenden Tagen verfeinern sie die Strategie. Prince übernimmt Dokumentation und Beobachtung, Raymond die rechtliche Abdeckung, Melanie die Stabilisierung für Lisa. Ben hält sich an sein Versprechen, doch Prince bleibt wachsam. Jedes Bild, jeder Kommentar, jede Mail wird archiviert. Die Familie baut einen Schutzkreis mit kleinen, selbstgebauten Lösungen. Getarnte Kameras, die nur lokal aufnehmen. Ein Safehouse, das ein Freund in einer anderen Stadt bereitstellt. Ein Signal, das sofort die Nachbarschaft alarmiert, aber nicht die Medien. Sie bereiten sich auf das Schlimmste vor, doch hoffen auf das Beste. Und Lisa? Sie übt. Nicht im Sand der Promenade, sondern hinter verschlossenen Türen, mit dem Atem, den Siddi lehrt, mit den kleinen Ritualen von Dr. Martins. Manchmal gelingt es ihr, kleine Dinge zu bewegen, dann hört sie auf, erschöpft, aber mit einem Stück neuer Kontrolle. Und manchmal sitzt sie still und zeichnet Spiralen, fügt kleine Keile hinzu, als würde sie mit ihrer Hand Landkarten zeichnen, die nur sie lesen kann. Prince sitzt oft neben ihr, sieht zu, wie die Spirale wächst und denkt darüber nach, wie man eine Brücke baut, die schützt. Er weiß, dass es nicht nur um die Macht geht, die sie hat, sondern um Menschen, um den, den sie einlässt, um den, dem sie vertraut. Das ist die eigentliche Aufgabe jetzt, Wächter zu sein, ohne selbst zum Richter zu werden. Die Zeit, die er gewinnt, nutzt er, um Muster zu finden, um Lücken zu schließen, um einen Weg zu bauen, der die Spirale stabil hält. Nicht, damit sie zur Schau gestellt wird, sondern damit das, was anders ist, in Frieden leben kann.

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0: Seinen schlechten schulischen Leistungen zum Trotz macht sich John einen Namen. Er kann tolle Geschichten erzählen und schafft es, sich aus jeder misslichen Lage herauszuquatschen.
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Mit 11 wird John von einer Schaukel am Kopf getroffen und erleidet in der Folge immer wieder Ohnmachtsanfälle. Sein Vater nennt ihn einen Simulanten. Mit 16 muss John Herzmedikamente nehmen. Er gilt als schwächer als andere Teenager.

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1: Im Studio Hanna Messerschmidt. Schönen guten Abend. 7,4 Millionen Besucher. Das ist ein neuer Rekord für das Münchner Oktoberfest, das heute zu Ende geht. Einzelheiten von Anne Brauer.
2: Dieses Jahr hat das Wetter besonders gut mitgespielt und so wurde die bisherige Bestmarke von vor 3 Jahren nochmal um 200.000 Besucher übertroffen. In den vergangenen gut 2 Wochen sind 6,7 Millionen Maß Bier getrunken worden. Mehr als im Vorjahr, gerade bei der alkoholfreien Variante. Aber das Plus beim Bier fällt nicht so groß aus wie das bei den Besuchern. Einen Rückgang verzeichnen die Oktoberfestmacher auch. Der ist aber eine gute Nachricht. Der Stromverbrauch ist nämlich deutlich gesunken.
1: Den Sozialstaat stärken, statt genau da zu sparen. Das fordert ein großes Bündnis aus Gewerkschaften und Wohlfahrtsverbänden von der Bundesregierung. DGB, Caritas und Co. stellen sich gegen die geplanten Änderungen bei der Pflege. Sie sehen die sozialen Sicherungssysteme als Kitt für die demokratische Gesellschaft. Die Ukraine, Russland und die USA wollen sich noch diesen Monat wieder an einen Tisch setzen. Das hat der ukrainische Präsident Selenskyj in Kiew angekündigt. Ein konkretes Datum und auch einen Ort gibt es noch nicht. Die Ukraine sei offen für die Vereinigten Arabischen Emirate oder ein anderes Land. Von Russland gibt es noch keine öffentliche Bestätigung für ein solches Treffen. Bei ersten Dreiergesprächen Anfang des Jahres hatte es keinen Durchbruch gegeben. Wir brauchen einen anderen Umgang mit Wasser, sagt Bundesumweltminister Schneider mit Blick auf die niedrigen Pegelstände, etwa am Rhein und am Bodensee. Er fordert die Länder auf, massiv in die Wasserinfrastruktur zu investieren. Nanju Kuhlmann.
3: Die Lage ist eine dramatische Belastung, nicht nur für die Natur, sondern auch für die Wirtschaft, so Schneider im Kölner Stadtanzeiger. In den vergangenen Jahrhunderten ging es darum, Wasser möglichst schnell abzuleiten und nasse Flächen trocken zu legen. Heute, sagt Schneider, sei es die Aufgabe, Wasser so gut wie möglich in der Landschaft zu halten. Das heißt etwa, trockene Moore wieder zu vernässen, Flüssen mehr Raum zu geben und Wälder zu stabilen Mischwäldern umzubauen.
1: In der Formel 1 feiert Max Verstappen seinen ersten Saisonsieg. Der Red Bull-Pilot setzte sich vor Kimi Antonelli im Mercedes und Lewis Hamilton im Ferrari durch. Es war der große Preis von Bahrain, allerdings in Malaysia, weil der Grand Prix von Bahrain im Frühjahr wegen des Iran-Kriegs abgesagt wurde.
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4: Mit KI-Support. Wolkig ist es. Später bildet sich dann verbreitet Nebel und Richtung Alpen kann es vereinzelt auch mal regnen. Ein Gewitter ist da nicht ganz ausgeschlossen. Die Temperaturen sinken bis Mitternacht auf 13 bis 6 Grad. Morgen nach Nebel dann oft freundlich mit wenig Wolken, an den Alpen anfangs noch Regen. Maximal werden es 23 Grad.

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